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12: Im Studio Alina Wörgötter. In Salburg-Hinterglemm geht es ab heute wieder um den Titel des World Games Champion. Bei den 27. World Games of Mountainbiking können alle Mountainbiker an den Start gehen, vom Einsteiger bis zum Profi. Zur Auswahl stehen Marathondistanzen von 21 bis 80 Kilometern. Dazu gibt es auch eine E-Bike-Strecke. Nach dem tödlichen Missbrauch einer 40-Jährigen in Machtrenk richtet das Justizministerium eine Arbeitsgruppe ein. Noch im September soll das Sexualstrafrecht evaluiert und weiterentwickelt werden. Geprüft werden unter anderem strengere Regeln für Missbrauchsdarstellungen und neue Strafbestimmungen für sexuelle Deepfakes. Der Klimawandel macht Touren am Dachstein zunehmend gefährlicher. Experten warnen vor instabilen Gletscherbereichen und größeren Spalten. Der große Gosau-Gletscher könnte bereits in weniger als 10 Jahren verschwunden sein. Auch beim Hallstätter Gletscher droht der oberste Bereich zusammenzubrechen. Bergsteiger müssen sich deshalb auf schwierigere und gefährlichere Bedingungen einstellen. Und mit der Aktion Gehen gegen Gewalt hat gestern im niederösterreichischen Mistelbach eine 4-tägige Solidaritätswanderung begonnen. Gemeinsam soll ein sichtbares Zeichen gegen Gewalt an Frauen und Mädchen gesetzt werden. 4 Tage lang geht es dafür durch das Weinviertel, von Mistelbach über mehrere Stationen bis zum Michelberg. Mehrere hundert Menschen sind bereits am ersten Tag mitgegangen.
13: Einen schönen guten Morgen. Es ist der Freitag, kurz vor Wochenende. Wettertechnisch heute unbeständig und frisch. So starten wir heute rein. Die Temperaturen kalt. Momentan 11 Grad in der Stadt Salzburg und 11 Grad sind es auch in Zell am See. Was bekommen wir heute noch? 18 Grad. Mehr wird das heute nicht. Viel Regen den ganzen Tag.
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13: So, 2 nach 6, dafür nichts los auf Salzburgstraßen. Gute Fahrt.
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13: So ist es, schön, dass ihr mit dabei seid. Am Freitag, kurz vorm Wochenende, wir packen das gemeinsam mit großen 90ern. Wie wär's mit?
15: Let's go, girl.
13: Jawohl, schon Shania Twain. Kurz nach 6, Wochenende kann kommen.

0: Wochenendpläne. Ist immer gut, Pläne zu haben, auch wenn man sie dann vielleicht am Ende des Tages nicht macht. Ihr müsst nichts machen, wir sagen es gleich mit dazu. Wir haben zwar alle Veranstaltungen auf www.antennesalzburg.at, aber ich möchte euch einen kleinen Tipp geben. Den gibt es heute bei Katja und Christian am Morgen. Weil Wochenende so ein bisschen durchwachsen, kann man sich ja auch mal Sachen anschauen. Im Fernsehen. / streamen. Ted Lasso.
1: Oh, ich liebe ihn.
0: Ich auch. Und ich habe mir jetzt extra für euch schon die nächsten Staffeln, Folgen angesehen. Das Einzige, was ich euch sagen möchte, ist, das ist genauso gut. Also für alle, die Ted Lasso in den letzten Staffeln gemocht haben, ihr könnt euch auch das Neue anschauen. Ach. Es ist gut, weil das ist immer meine Sorge. Da schaust du was eine halbe Stunde an, es ist nicht gut und dann nervt's.
1: Ja.
0: Übrigens, Katja und Christian am Morgen, ab Montag dann wieder ab 5 Uhr in der Früh bis 9. Wären 4 Stunden. Ob sie sich lohnen?
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0: viele Gründe, warum Salzburg das schönste Bundesland Österreichs ist. Und einer der Gründe ist die großartigen Menschen, die drin wohnen, so wie ihr und wie zum Beispiel der Daniel. Der Daniel Perlner ist gestern bzw. vorgestern in Wien ausgezeichnet worden. Er ist Salzburger Zivildiener des Jahres. Das ist schon richtig cool. Und wenn einer Zivildiener des Jahres wird bei uns hier in Salzburg, dann ist er jetzt bei unserer Leitung, Daniel.
1: Morgen.
0: Grüß dich, Daniel. Alles Gute zu deiner großen Auszeichnung. Wirklich super.
1: Ja, danke schön.
0: Bist mit stolz geschwellter Brust heute schon aufgewacht?
1: Ja, es ist schon ein cooles Gefühl.
0: Du, jetzt warst du ja 9 Monate Zivildiener bei der Lebenshilfewerkstätte in Tamsweg. Was hast du da für dich mitgenommen?
1: Was für die wichtigsten Sachen, die ich glaube gelernt habe, ist, dass, ich sage mal, was Gutes zu tun und immer was Gutes zurückbringt. Das ist ein Wahnsinnsgefühl gewesen, sage ich einfach einmal.
0: Und wie geht es jetzt bei dir weiter?
1: Für mich geht es jetzt in eine ganz andere Richtung. Ich werde jetzt ab Oktober dann in Klagenfurt technische Mathematik studieren.
0: Ach du meine Güte.
2: Und du hast doch vorher gesagt, du würdest gerne mehr mit Menschen arbeiten.
1: Ja.
2: Ich meine, man kann jetzt natürlich sagen, auch Mathematiker sind Menschen. Vielleicht nicht Mathelehrer, aber...
0: Na, dann wünschen wir alles Gute für deine Zukunft und gratuliere nochmal zum Salzburger Zivildiener des Jahres.
1: Ja, danke schön.

King Scheiger bei uns auf Antenne Salzburg. Schönen guten Morgen am Freitag. Rein geht's Richtung Wochenende mit unseren Störchen. Die sind nämlich noch immer in Obertrum. Das bei strömenden Regen, denken wir uns, die sollten noch längst weggeflogen sein. Kurz nach 7 gibt es Update. Das ist wirklich interessant. Denen gefällt's richtig gut bei uns. Nona, nicht. Die hören auch gern die Antenne. Mit Pink zum Beispiel und Just Fall.

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17: Schön, dass ihr mit dabei seid. Guten Morgen am Freitag, kurz vorm Wochenende. Unbeständig starten wir heute rein. Richtig kalt und regnerisch. Christian hat sich schon seinen zweiten Kaffee runterlassen. Hoffentlich bringt das irgendwas. Wir schauen mal nach Salzburg in unserer Alina Wörgl-Tag.
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19: Im Studio Alina Wörgl-Tag. Die Bürgerinitiative Platz für Salzburg feiert die bevorstehende Neutorsperre und fordert gleichzeitig eine dauerhafte Sperre. Die bevorstehende Schließung wegen der Bauarbeiten sei eine Chance, die Altstadt vom Autoverkehr zu entlasten und aufzuwerten. Morgen um 11 Uhr ist dazu am Hildmannplatz eine Demonstration bzw. Party geplant. In Wagrain gibt's jetzt ein neues Bike-Abenteuer für die ganze Familie. Die Womb Bike Area ist mit einem neuen Family Trail erweitert worden. Auf der grün-blauen Strecke können Kinder, Jugendliche und Erwachsene gemeinsam Mountainbike fahren und ihre Technik verbessern. Snowspace-Vorstand Wolfgang Hettecker.
20: Ein Highlight dabei ist ein Kinder-Jumpline sowie ein Holzelement, das ausschaut wie eine Schnecke. Und da kann man sich dann im Prinzip herunterwinden und dann geht es weiter wieder in Trails durch den Wald durch bis zur Mittelstation.
19: Zum Auftakt gibt es heute ab 10 Uhr kostenlose Bike-Coachings für Kids, ein buntes Rahmenprogramm und gratis Eis für alle. Und Salzburgs Eisbullen sind ab heute wieder in der europäischen Königsklasse gefordert. Es geht nach Schweden. Morgen treffen die Red Bulls auf Rögle, am Sonntag geht's zu Växjö. Nach der Auftaktniederlage gegen Köln und dem 3:0-Erfolg gegen Liberec will Salzburg mit kompakter Defensive auch gegen die schwedischen Top-Teams bestehen. Los geht's heute um 19 Uhr.
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17: Es regnet heute den ganzen Tag, am Nachmittag kommt ein bisschen die Sonne raus, aber ansonsten richtiges Herbstwetter heute. Viele Wolken ziehen da drüber, die Sonne zeigt sich am Vormittag gar nicht. Jetzt in der Früh sowieso noch nicht, ist noch stockfinster. Kalt ist es noch dazu, 11 Grad in der Stadt Salzburg und 11 Grad in Zell am See.
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21: Um 6:32, schönen guten Morgen. Läuft's auch gut auf Salzburgstraßen. Ihr kommt gut voran. Gute Fahrt.
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17: Schön, dass ihr gemeinsam mit uns reinstartet. Kathi ist da, der Christian ist da.
27: Guten Morgen.
17: Alina ist auch da.
28: Guten Morgen.
17: Und ein perfekter 90er.

0: wir sind Amelie und Mike.
1: Servus, grüß euch.
2: Grüß euch.
1: Das sind, glaube ich, zwei so Schülerinnen, und, oder? Die.
2: Oh, letzter Freitag eigentlich vor dem letzten Ferienwochenende.
1: Und was macht's hier?
0: Und wir fahren das Wochenende zu unserem Opa auf dem Bauernhof. Dort werden wir mit den Kälbern kuscheln und den Opa beim Stallmachen helfen. Und dann noch Heuhupfen und dort oben schlafen.
2: Boah, da wünschen wir viel Spaß für dieses letzte Ferienwochenende. Ab morgen kommt die Sonne raus.

0: Das neue iPhone kann man in der Mitte knicken. Schon gesehen? Gestern vorgestellt worden, ganz offiziell. Ist ja nichts ganz Neues. Samsung hatte das schon länger, aber für iPhone jetzt ein riesen Tamtam. Das heißt, man kann das jetzt in der Mitte zusammenfalten.
1: Man sagt immer, das wären diese Smartphones für die Pensionisten oder für die Gleitsichtbrillenträger, die noch keine Gleitsichtbrille haben, damit sie es besser sehen können, weil es größer ist.
0: Ach, meinst du?
1: Ja, dann klappen sie es auf und dann siehst du mehr.
0: Es gibt auch so einen Stift dazu, den kann man dann, also wie beim iPad zum Beispiel,
1: Das ist auch wieder nur dazu da, damit du nochmal extra Geld verdienst. Oder damit du wieder etwas hast, das du dann verlieren kannst.
0: Die Kritiker sind aber sehr begeistert, sagen, das iPhone, das Knickbare ist richtig cool. Ich finde persönlich, ich weiß nicht so recht, denn der Preis ist zum, Achtung, Gag, Knicken. Was kostet das? Was glaubt ihr? Günstigstes kostet 2.300, das teuerste dann 3.200 Euro für so ein Phone. Ist aber nichts extra dabei. Bleib mal lieber bei Antenne Salzburg. Kostet gar nichts, ist nämlich gratis.
1: Aber nicht umsonst.
0: So ist es. Vor allem haben wir richtig coole Songs mit dabei. Die Laune für diesen Freitag und aufs Wochenende machen mit Elton John.

0: Heute ist ein ganz wichtiger Tag. Heute ist 25 Jahre 9/11. Also genau vor 25 Jahren sind die Twin Towers in New York niedergestürzt. Unglaublich, wie die Zeit vergeht, wenn ihr das vielleicht damals schon miterlebt habt. Grüß euch, könnt ihr euch noch erinnern, was ihr damals gemacht habt?
1: Ich saß damals vor dem Fernseher und konnte nicht fassen, als auf einmal diese Türme eingestürzt sind. Und ich glaube, das war auch dieses damalige Ereignis, war ja, dass das es jeder live mitbekommen hat, weil das hat ja ein bisschen gedauert, bis dann die, erst hat gedacht, da ist ein Flugzeug reingeflogen, dann das zweite. Wo warst du? Weißt du das noch?
0: Ich war tatsächlich, ich glaube, es war auch das letzte Mal, dass ich dort war, in einem Fitnessstudio. Wirklich.
1: Und auch dort liefen dann wahrscheinlich auf allen?
0: Ich war da auf einem Laufbandel und dann habe ich oben am Fernseher, wo man halt sonst so Blödsinn anschaut, plötzlich das, dann habe ich aufgehört und bin schnurstracks damals schon zur Antenne Salzburg gefahren.
1: Ja, ja. Mhm. Das war eine interessante Sendung am nächsten Tag. Wir hatten ja damals schon Sendungen, ja. Obwohl es jetzt 25 Jahre her ist.
0: So.
1: Ja, heute wird das natürlich schon auch irgendwo zelebriert in New York. Und es ist natürlich als solches eine wichtige Meldung für den heutigen Freitag, weil ja irgendwie dieser Freitag auch dadurch definiert wird. Wir schauen uns das an, kurz und schmerzlos gleich bei uns, mit einem, was sonst noch wichtig ist, in den Antenne Salzburg Nachrichten in 8 Minuten um Punkt 7. Du warst im Fitnessstudio.
0: Ja, ich war mal im Fitnessstudio. Aber man kann sich bei solchen Dingen irgendwie genau dran erinnern, wo man war.
1: Ja.
0: Bei so großen Ereignissen. Ganz komisch.

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19: Im Studio Alina Wagata. Heute Nacht wird es in Salzburg an vielen Stellen dunkel. Die Stadt beteiligt sich nämlich an der Earth Night. Die Beleuchtung zahlreicher Sehenswürdigkeiten und Amtsgebäude wird abgeschaltet. Damit soll auf die zunehmende Lichtverschmutzung aufmerksam gemacht werden. Heute jährt sich der Terroranschlag 9-11 auf die USA zum 25. Mal. In New York wird bei einer großen Zeremonie am Ground Zero an die fast 3000 Todesopfer erinnert. Erwartet werden unter anderem die früheren US-Präsidenten Bill Clinton, George W. Bush und Barack Obama. Auch der amtierende Bürgermeister Soran Mamdani soll teilnehmen. US-Präsident Donald Trump wird hingegen bei einer Gedenkveranstaltung am Pentagon sprechen. Bis heute prägen die Folgen von 9-11 die USA. Der Krieg gegen den Terror führte zu Kriegen in Afghanistan und im Irak, verschärfte Überwachung und Kritik an Folterpraktiken wie in Guantanamo. Allein in New York leiden bis heute Zehntausende Helfer an gesundheitlichen Folgen des Einsatzes am Ground

0: Zero. Nach Österreich. Nach dem tödlichen Missbrauch einer 40-Jährigen in Mach, Tränk, richtet das Justizministerium eine Arbeitsgruppe ein. Noch im September soll das Sexualstrafrecht evaluiert und weiterentwickelt werden. Geprüft werden unter anderem strengere Regeln für Missbrauchsdarstellungen und neue Strafbestimmungen für sexuelle Deepfakes. Und mit der Aktion Gehen gegen Gewalt hat gestern im niederösterreichischen Misselbach eine 4-tägige Solidaritätswanderung begonnen. Gemeinsam soll ein sichtbares Zeichen gegen Gewalt an Frauen und Mädchen gesetzt werden.
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2: Sehr, sehr unbeständig starten wir rein in diesen Tag. Ziehen viele Wolken drüber, es kann immer wieder regnen. Die Temperaturen 19 Grad heute maximal, richtig frisch. Jetzt noch in der Stadt Salzburg bei 12 Grad und in Radstadt bei 11 Grad. Das Wochenende selbst wird dann aber sonnig. Morgen und übermorgen viel Sonnenschein und am Sonntag perfektes Bergwetter.
3: Und perfekt läuft es momentan auch noch auf Salzburg Straßen. Bisschen länger dauert es schon auf der Ignazarer Straße mit 2 Minuten Zeitverlust.
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2: Und mit allem, was wichtig ist, natürlich unter anderem unseren Störchen. Wenn ihr in Obertrum daheim seid, dann wisst ihr es, die sind noch immer da. Die Störche sind noch immer da. Und jetzt wissen wir doch, eigentlich sollten die schon längst abgeflogen sein.
3: Ja, reden wir mal ein ernstes Wort mit denen.
2: Ja.
3: Das lassen wir uns so nicht bitten.
2: Na ja.
3: Na, obwohl, ist ja schön, dass sie noch da sind, oder?
2: Denen gefällt so gut. Ist ja verständlich, dass sie hier bleiben.
3: Also insofern schauen wir mal, wie es ihnen geht, was los ist.
2: Und ob die überhaupt noch abfliegen.
3: Gleich nach der Bloodhound Gang bei uns.

0: Gleich bei uns übrigens Cat Eye mit Gabriella, also Katzenaugen. Dann natürlich die Frage, der Fragen überhaupt, Katja hat ja diese Woche auf diesen Amadeus aufgepasst. Also er lebt noch.
1: Der Amadeus ist der Kater und er lebt noch.
0: Ja, okay.
1: Und jetzt sind die Herrl und Frau zurückgekommen und die haben mir gestern sogar Geschenke gebracht. Sie waren so begeistert von mir als Katzensitter. Ist das nicht toll? Dabei habe ich öfters vergessen, ihn zu füttern.
0: Das ist, ja, jetzt erzählst du so. Hast du dir jetzt eigentlich gefragt, wo dieses Katzenklo ist? Weil der ist nämlich Freigänger. Oder ist das Katzenklo tatsächlich dein eigener Garten?
1: Die haben wirklich kein Katzenklo. Der macht draußen und ich wirklich bei uns im Garten.
0: Okay.
1: Das heißt, was ich ihn gefüttert habe, hat er bei mir im Garten wieder reingemacht.
2: Cool.
1: Aber das ist ein ganz ein süßer Kater und passt alles hin. Das nächste Mal bin ich wieder im Dienst.
0: Was hast du eigentlich als Geschenk bekommen?
1: Ich habe wirklich was gekriegt. Die waren in Griechenland und das ist so nett. Echtes Meersalz, Olivenöl und Gewürze.
2: Cool.
0: Super.
1: Darauf ja, kochen damit.
0: Darauf Ketzer statt mit Amadeus mit Gabriella.

0: 13 nach 7.
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0: Die Störche in Obertrum sind immer noch da.
1: Schön.
0: Und wir schreiben den 11. September. Ja, richtig, Chris. Und du sagst, schön, eigentlich ist es wunderschön, aber haben wir nicht irgendwann mal gelernt, dass die schon längst weg sein sollten?
1: Naja, nein, man muss nur die richtigen Menschen fragen. Seines Zeichens sind es ja Ornithologen, heißen die ja.
0: Stimmt, die heißen so.
1: Das sind die Vogelmenschen quasi, also auch beim Haus der Natur. Da gibt es nämlich den Jakob Pühacker, der kennt sich da aus. Jetzt hört sich das mal an.
2: Bei den Salzburger Störchen ist das sehr wahrscheinlich, dass viele von denen auch mittlerweile den kürzeren Zugweg wählen und deshalb etwas später abziehen. Ansonsten wäre der Storchenzug so Ende Juli bis Mitte August oder so, würden die langstreckenziehenden Störche normalerweise abziehen.
1: Ich verstehe nicht, wie den kürzeren Weg sind. Das ist jetzt schon Kurzstreckenflüge bei uns, oder wie ist das?
0: Abkürzung. Trotzdem, eigentlich verstehen wir die Störche, ist ja auch schön bei uns.
1: Ja.
2: Es gibt auch Tendenzen, dass die Vögel sogar vereinzelt überwintern in Mitteleuropa mittlerweile. Also kann man das nicht so ganz klar sagen, aber es ist prinzipiell, würde ich schon davon ausgehen, dass die jetzt dann beim nächsten Monat oder so zumindest dann auch da den Horstbereich verlassen und abziehen werden.
1: Ja, na, bleibt da. Bleibt im schönsten Bundesland Österreich. Es ist sehr, sehr herzlich willkommen, super. Da gibt es ja diesen einen Sender mit mehr Musik, mehr Abwechslung. Der heißt Antenne Salzburg. Und der hat natürlich nicht nur das, sondern auch mehr 90er. Jetzt mit Roxette. I see you.

gerade reingekommen. Wir haben eine Sperre und zwar auf der B166. Das ist unsere Passgeschützstraße. Dort in beiden Fahrtrichtungen zwischen Rußbach und Lindenthal eine Sperre. Grund ist ein Unfall. Da sind die Einsatzkräfte momentan vor Ort. Wird noch ein bisschen länger dauern. Update gibt es dann gleich dazu bei uns nach den Antenne Salzburg Nachrichten. In 6 Minuten um halb 8.

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8: Einen schönen guten Morgen, schön, dass ihr mit dabei seid zum Start rein in dieses Wochenende. Das Wochenende selbst wird sonnig, heute richtig viel Regen. Auf Salzburgstraßen tut sich ein bisschen was.
9: Ja, wir haben immer noch die Sperre auf der Passgeschützstraße, ist aber nicht so schlimm. Kümmern wir uns gleich drum, jetzt schauen wir erstmal, was wichtig ist. 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
11: Im Studio Alina Wörgerzer. Die Bürgerinitiative Platz für Salzburg feiert die bevorstehende Neutorsperre und fordert gleichzeitig eine dauerhafte Sperre. Die bevorstehende Schließung wegen der Bauarbeiten sei eine Chance, die Altstadt vom Autoverkehr zu entlasten und aufzuwerten. Morgen um 11 Uhr ist dazu am Hildmannplatz eine Demonstration bzw. Party geplant. Heute Nacht wird es in Salzburg an vielen Stellen

0: dunkel. Die Stadt beteiligt sich an der Earth Night. Die Beleuchtung zahlreicher Sehenswürdigkeiten und Amtsgebäude wird abgeschaltet. Damit soll auf die zunehmende Lichtverschmutzung aufmerksam gemacht werden. Die Straßenbeleuchtung bleibt aber aus Sicherheitsgründen eingeschaltet. Und noch zum Fußball. Nach dem Cup-Erfolg in St. Pölten wartet heute eine schwierige Aufgabe auf den FC Red Bull Salzburg. Auswärts trifft man auf die SV Ried. Die Mission ist klar, die Salzburger wollen ungeschlagen bleiben, die nächsten 3 Punkte einfahren und damit zumindest vorübergehend an die Tabellenspitze klettern. Bullenverteidiger Valentin Zabranski.
1: In Ried ist es immer schwer zu spielen, weil sie sehr kompakt auftreten und mit ihrem Publikum zu Hause sehr viel Leidenschaft auf den Platz bringen. Und für uns wird es einfach wichtig sein, von Anfang an da zu sein, dass wir gegen die Intensität dagegen halten.
0: Anke gehst um 19.30 Uhr.
2: Einen wunderschönen guten Morgen. Entschuldigung, jetzt habe ich ein bisschen geschlafen. Ich habe jetzt gerade noch über das Fußballspiel nachgedacht. Wir packen das. Wir spielen so super in letzter Zeit. 3-0.
3: Na, das Hauptproblem, dieses Wetter, es macht einen auch so ein bisschen müde und so ein bisschen träge. Aber ich finde das gar nicht schlecht. Die Katja hat heute Morgen schon gesagt, es wäre so langsam Punschwetter. Ich finde das ein bisschen früh, so für 19:30.
2: Das habe ich dir unter uns gesagt, Christian. Mein Gott, na, er muss immer alles ausplaudern.
3: Habt ihr noch einen Punsch vom Feuer eigentlich? Ich muss mal bei mir im Keller nachschauen. Meistens liegt noch irgendwo einer.
2: Ich verbrauche immer alles meistens. So, was Christian trinkt, ist übrigens nicht Punsch, sondern Kaffee. So, wir starten rein in diesen Freitag. Regnerisch und kühl heute bei maximal 20 Grad. Ab morgen kommt die Sonne wieder raus.
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3: Um 19:30 Passgeschützstraße immer noch gesperrt zwischen...
2: Was ist denn mit dir jetzt los?
3: Ich habe jetzt auf die Meldung meinen Kaffee draufgestellt, jetzt kann ich es nicht mehr lesen. Aber ich weiß eh noch, und zwar zwischen Rußbach und Lindenthal, dort momentan die Sperre. Aber, und das ist die gute Nachricht, so Viertelstunde, halbe Stunde soll es noch dauern, ist zum Glück nichts Gröberes.
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3: Und das Wichtigste ist, wir schaffen das schon, denn wir haben hier den John Farnham. That's freedom! Ja. Was für ein cooler 90er. Lange nicht mehr gehört.

Ein fantastischer 90er zum Start Richtung Wochenende. John Farnham und das Beste von heute mit Enrique Iglesias. 7:07.

Also wir lieben ja dieses schönste Bundesland Österreichs, vor allen Dingen auch wegen den Menschen in diesem schönsten Bundesland Österreichs. Hier sind Tennis Salzburg. Wir sind die mit mehr Musik, mehr Abwechslung und jetzt einem, wie wir finden, echten Helden. Und zwar, wir haben den besten

0: ersten Zivildiener Österreichs hier bei uns im Land.
1: In Salzburg. Es ist der Daniel Perner. Und wenn wir schon sowas haben, dann haben wir den auch in der Leitung. Guten Morgen.
2: Morgen.
1: Grüß dich, Daniel. Alles Gute zu deiner großen Auszeichnung. Wirklich super.
2: Ja, danke schön.
1: Bist mit stolz geschwellter Brust heute schon aufgewacht?
2: Ja, es ist schon ein cooles Gefühl.
1: Du, jetzt warst du ja 9 Monate Zivildiener.

0: Klagenfurt technische Mathematik studieren.
1: Ach du meine Güte.
2: Und du hast doch vorher gesagt, du würdest gerne mehr mit Menschen arbeiten.
0: Ja.
2: Ich meine, man kann jetzt natürlich sagen, auch Mathematiker sind Menschen. Vielleicht nicht Mathelehrer, aber...
1: Na, da wünschen wir alles Gute für deine Zukunft und gratuliere nochmal zum Salzburger Zivildiener des Jahres.
0: Ja, danke schön.
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0: 13 vor 8 am Freitag. Ich finde, da kann man so langsam schon mal ans Wochenende denken, oder?
1: Jawohl.
0: Was habt ihr so vor? Habt ihr schon Pläne fürs Wochenende? Es gäbe ja in der Stadt Salzburg den Italienmarkt.
1: Das klingt immer gut.
0: Gell, für dich zur Information, wer Prosecco gäb's dort?
1: Was macht ihr so? Für mich geht's in den Lieblingsgau Pinzgau.
2: Oh. Auch schön. Du hast ja super Wetter ausgesucht. Morgen und übermorgen ja fantastischer Sonnenschein.
1: Da wird ein bisschen gebummelt durch Zell am See.
2: Schön. Zell am See ist nämlich wirklich wunderschön. Ja. Man muss das immer wieder sagen.
0: Ich bleib trotzdem dabei. Das Krasseste mache ich. Und zwar, ich werde dieses Wochenende noch einmal durch dieses Neutor durchfahren.
1: Ui.
0: Bevor es dann am Montag gesperrt wird. Und zwar werde ich das wahrscheinlich sogar zweimal machen. Das heißt, ich fahre da einmal mit dem Auto, dann fahre ich den Kreis. Dann fahre ich nochmal, also einmal in die eine Richtung durch, andere Richtung zurück. Und dann würde ich es noch einmal mit dem Rad machen. Weil das darf man ja auch nur in eine Richtung, sonst muss man ja schieben.
2: Richtig. Also gibst richtig Gas, Christian, am Wochenende.
0: Ich gebe da richtig Gas am Wochenende.
2: Finde ich aber super.
0: Genau in der Sekunde ist auch die Meldung rausgekommen. B166, Pass-Kütt-Straße, Meldung aufgehoben. Dort wieder Freifahrt.
2: Na bitte. Also freie Fahrt in dieses Wochenende. Muss ja nicht jeder das Neutor nochmal ausprobieren. Rechts, wenn der Christian das macht.
0: Nein, ich lasse das mitlaufen. Aber am Montag, dann hören wir uns das gemeinsam an. Diese halbe Stunde durchs Neutor durch.
2: Na bitte.
0: Es wird ein Radiomoment. Schönen guten Morgen.

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19: Im Studio Alina Wörgerter. Salzburgs Eisbullen sind ab heute wieder in der europäischen Königsklasse gefordert. Es geht nach Schweden. Heute treffen die Red Bulls auf Röckle. Am Sonntag geht's zu Växjö. Los geht's heute um 19 Uhr. Der Terroranschlag 9/11 auf die USA jährt sich heute zum 25. Mal. In New York wird bei einer großen Zeremonie am Ground Zero an die fast 3000 Todesopfer erinnert. Erwartet werden unter anderem die früheren US-Präsidenten Bill Clinton, George W. Bush und Barack Obama. Auch der amtierende Bürgermeister Zoran Mamdani soll teilnehmen. US-Präsident Trump wird hingegen bei einer Gedenkveranstaltung am Pentagon sprechen. Bis heute prägen die Folgen von 9/11 die USA. Der Krieg gegen den Terror führte zu Kriegen in Afghanistan und im Irak. Verschärfte Überwachung und Kritik an Folterpraktiken wie in Guantanamo. Allein in New York leiden bis heute Zehntausende Helfer an gesundheitlichen Folgen des Einsatzes am Ground Zero. Die Zahl der rechtsextremen Straftaten in Österreich ist weiter gestiegen. Laut Innenministerium wurden im ersten Halbjahr 862 Fälle registriert, fast 10% mehr als im Vorjahreszeitraum. Besonders stark nahmen Anzeigen nach dem Verbotsgesetz zu. Und in Eisenstadt beraten seit Mittwoch rund 500 Experten.

0: Debatten über klimafreundliche Mobilität. Erstmals finden der Rad- und der Fußverkehrsgipfel gemeinsam statt. Thema sind sichere Radwege, bessere Bedingungen für Fußgänger und Maßnahmen, um Alternativen zum Auto attraktiver zu machen.
1: Wir starten rein in diesen Freitag mit Wolken und Regenschauern. Das bleibt heute so. Ab morgen kommt die Sonne zurück. Dann ein traumhaftes Bergwochenende, am Sonntag vor allem. Heute aber richtig frisch bei maximal 20 Grad. Die Stadt Salzburg meldet momentan nur 12 Grad und in Radstadt noch kühler bei 10 Grad.
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3: Um 3:08, wunderschönen guten Morgen. Jetzt muss ich kurz schauen. Ja, wunderbar. Nochmal die Aufhebung der Sperre auf der B166 der Passkrüttstraße. Da ist also wieder freie Fahrt, hat sich natürlich einiges aufgestaut, muss jetzt abgearbeitet werden, aber ansonsten kommt es ja auch immer noch ganz gut voran. Wir wünschen eine gute Fahrt.
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3: Ich hätte eigentlich gesagt, wir. Aber habe ich jetzt in deinem Sinne auch gesprochen. Ja, also nicht, dass die denken, dass ich hier den Pluralis Majestatis rauslassen würde. Ihr merkt schon, am Montag startet die Schule wieder. Insofern starten wir rein in dieses erste Ferienwochenende gemeinsam.
1: Mit Ihnen, Christian und...
3: Ja, genau. Und natürlich diesen großartigen Antenne Salzburg 90ern. Jetzt mit OMD Sailing on the Seven Seas. Wir setzen Segel Richtung Wochenende an dem Freitag im schönsten Bundesland Österreichs.

0: 0800 101 201, die Gratisantenne Salzburg Verkehrshotline, immer für euch erreichbar. Und jetzt haben wir den Bernhard in der Leitung. Guten Morgen, Bernhard.
1: Morgen, Christian. Im Autobahnauffahrt Kreisverkehr Eugeldorf steht ein Pannenfahrzeug und die Polizei. Das eine Spur fährt Richtung Salzburg A1 zu.
0: Super, dann kennen wir uns nochmal. Was heißt super? Entschuldigung, ist natürlich blöd. Kennen wir uns aus. Danke auf jeden Fall für die Meldung.
1: Bitte.
0: Schönes Wochenende. Was machst du das Wochenende, Bernhard?
1: Arbeiten.
0: Schau, das sind halt diese Menschen, die dafür sorgen, dass dieses schönste Bundesland Österreichs das schönste Bundesland Österreichs ist. Und du bist einer von denen. Bernhard, gute Fahrt auch am Wochenende.
1: Danke.
0: Und danke für die Meldung. Servus.
1: Schönes Wochenende.

0: Guten Morgen, Katja und Christian. Morgen. Ich bin der Flo von den Heublumen. Ich hoffe, man sieht sie jetzt am Wochenende am Samstag bei der Pongau Pride mit bunten Farben, voller Freude und einem großen Herzen voller Liebe. Ich freue mich auf euch.
1: Ja, richtig. Es ist die Pongau Pride im Stadtpark in St. Johann. Morgen geht's los um 14 Uhr mit Warm-up und um

7 Minuten vor 9, Antenne Salzburg hier. Schön, dass ihr mit dabei seid am Freitag. Heute ein bisschen durchhalten. Ab morgen kommt dann der Spätsommer zurück mit perfektem Wanderwetter. Morgen und übermorgen. Und 25 Grad. The Killers sind hier.

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10: Es ist der Freitag, es geht Richtung Wochenende. Morgen viel Sonnenschein, heute regnerisch bei maximal 20 Grad. Christian hat schon ein zweites Frühstück intus. Ist ja erst kurz vor 8:30.
11: Schauen wir mal. Der Morgen braucht mehr als 2 Leberkassemmel.
10: Und er braucht vor allem unsere Alina Börgerter, denn sie hat das Wichtigste aus Salzburg.
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13: Im Studio Alina Börgerter. In Wagrain gibt es jetzt ein neues Bike-Abenteuer für die ganze Familie. Die Womb Bike Area ist mit einem neuen Family Trail erwartet worden. Auf der grün-blauen Strecke können Kinder, Jugendliche und Erwachsene gemeinsam Mountainbike fahren und ihre Technik verbessern. Snowspace-Vorstand Wolfgang Hettecker.
14: Ein Highlight dabei ist eine Kinderjumpline sowie ein Holzsediment, das ausschaut wie eine Schnecke und da kann man sich dann herunterwinden und dann geht es weiter wieder in Trails durch den Wald durch bis zur Mittelstation.
13: Die Eröffnung wird heute ordentlich gefeiert. Ab 10 Uhr gibt's kostenlose Bike-Coachings, ein buntes Rahmenprogramm und gratis Eis für alle. Pünktlich zum Schulstart ist die Salzburger Lokalbahn ab Sonntag wieder in Vollbetrieb. Über die letzten 3 Monate war sie ja wegen Modernisierungsarbeiten zwischen der Landeshauptstadt und Lamprechtshausen gesperrt. Dabei wurden etwa in Antering und Bergheim neue Mittelbahnsteige gebaut und barrierefrei gemacht. Und noch zum Fußball. Nach dem Cup-Erfolg in St. Pölten wartet heute eine schwierige Aufgabe auf den FC Red Bull Salzburg. Auswärts trifft man auf die SV Ried. Die Mission ist klar, die Salzburger wollen ungeschlagen bleiben, die nächsten 3 Punkte einfahren und damit zumindest vorübergehend an die Tabellenspitze klettern. Anke ist heute um 19.30 Uhr.
10: Das wird was. An diesem Abend werden. Es wird auch heute schon was. Der Regen zwar heute, aber immerhin braucht die Natur. Ab morgen gibt es Sonnenschein und die Temperaturen kühl heute bei 20 Grad, ab morgen 24 Grad.
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11: Um 3:30, wunderschönen guten Morgen. Immer noch dieses Problem in Eugendorf, was uns vor der Bernhard berichtet hat. Und zwar ist dort im Kreisverkehr nur eine Fahrspur frei. Dementsprechend Rückstau momentan bis die Kirchen. Zeitverlust ist allerdings überschaubar. In Summe sind so 3-4 Minuten, die es länger dauert.
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10: Schön, dass ihr mit dabei seid. Und so ein richtig guter Start in diesen Freitag. Der braucht einfach eine Britney. Ein großer 90er. Jetzt hätte ich schon gesagt, she drives me crazy. Naja, you drive me crazy. Gell, Christian? Mit Britney Spears. Ein großer 90er zum Start Richtung Wochenende.

0: So, was machen wir das Wochenende? Wetten die Melanie?
1: Ich werde das Wochenende nutzen für ein bisschen Herbstshopping und mir mal die neuesten Trends in die Geschäften anschauen.
0: Ja, klingt genau schon mal ganz gut. Kathi wird am Wochenende erstmal das Turnsackerl ihrer Töchter entleeren. Das wird eh interessant.
2: Du sagst es.
0: Das kommt dann wahrscheinlich in irgendeine Klinik, um zu schauen, welche Bakterien dort drin sind.
2: Du, jetzt, das ist wirklich kein Witz. Vielleicht macht sie das am Anfang des Schuljahres, dann Gratulation, wenn ihr so seid. Aber bei uns ist das echt das letzte Wochenende, wo Schultaschen so ausgeräumt werden. Furchtbar.
0: Ja.
2: Fürchterlich.
0: Ja.
2: Ja.
0: Na, das ist, also wir wissen gar nicht, wie wir damit umgehen sollen.
2: Naja, schon.
0: Aber man kann ja auch was anderes machen.
1: Und am Sonntag gehe ich mit einer Freundin auf den Schafberg wandern und werde da nochmal den Spätsommer beziehungsweise den ersten schönen Herbsttag in den Bergen genießen.
0: Wetter passt ja auch, habe ich mir sagen lassen. Also insofern.
2: Das ist schön.
0: Alles gut. Und Antenne Salzburg immer mit dabei, mit mehr Musik, mehr Abwechslung. Und Harry Styles.

0: geht's da rein mit Weeders auf Antenne Salzburg am Freitag, 8:45. Die Störche sind noch immer in Obertrum. Wir haben sie begleitet das ganze letzte halbe Jahr, seitdem sie geschlüpft sind. Und die sind noch immer da. Jetzt haben wir uns heute Morgen gefragt, sag mal, ist das normal? Die müssten doch eigentlich längst Richtung Afrika abgeflogen sein.
1: Na, könnte sogar sein, dass sie bleiben. Wir haben dann mal mit jemandem, der sich richtig auskennt, drüber gesprochen. Ein Ornithologe vom Haus der Natur, der Jakob Pöhacker.
2: Es gibt auch Tendenzen, dass die Vögel sogar vereinzelt überwintern in Mitteleuropa mittlerweile. Also kann man das nicht so ganz klar sagen, aber es ist prinzipiell, würde ich schon davon ausgehen, dass die jetzt dann beim nächsten Monat oder so zumindest dann auch da den Horstbereich verlassen und abziehen werden.
0: Okay. Vielleicht bleiben sie auch da.
1: Und wenn nicht, dann freuen wir uns, wenn sie nächstes Jahr wiederkommen.
0: Wie ist es?
1: Der dicke Didi ist es ja. Der gar nicht so dick ist. Also neben mir schaut jeder schlank aus, auch der dicke Didi. Also wir halten euch da auf dem Laufenden. Und bis dahin mehr Musik, mehr Abwechslung. Jetzt mit Miley Cyrus.

0: Was für eine Hymne, irgendwie die Pet Shop Boys zum Start rein in diesem Freitag. Antenne Salzburg hier, 6 Minuten vor 9 ganz genau.
1: Übrigens die Lokalbahn, pünktlich zum Schulstart, das mögen wir ja gerne, wenn was pünktlich zum Schulstart fertig wird, ab Sonntag wieder Vollbetrieb.
0: Jawohl.
1: Also insofern volle Information darüber mit allem, was sonst noch wichtig ist, gleich bei uns in den Antenne Salzburg Nachrichten. In 5 Minuten um Punkt 9.

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12: Im Studio Alina Wörgetter. Pünktlich zum Schulstart ist die Salzburger Lokalbahn ab Sonntag wieder in Vollbetrieb. Über die letzten 3 Monate war sie ja wegen Modernisierungsarbeiten zwischen der Landeshauptstadt und Lamprechtshausen gesperrt. Dabei wurden etwa in Antering und Bergheim neue Mittelbahnsteige gebaut und barrierefrei gemacht. Bei einem schweren Busunfall im Schweizer Graubünden sind mehrere Menschen ums Leben gekommen. Ein niederländischer Reisebus mit 48 Insassen ist zwischen Susch und Zernetz von der Straße abgekommen und umgekippt. Zahlreiche Menschen wurden verletzt. Der Bus war offenbar auf dem Weg nach Österreich. Die genaue Zahl der Opfer ist noch unklar. Die Ermittlungen laufen. Beim Flughafen Linz steht der Eigentümerwechsel offenbar kurz bevor. Das Land Oberösterreich soll ja die 50% Anteile der Stadt Linz übernehmen. Eine Einigung soll bereits erzielt sein, eine offizielle Bestätigung wird heute erwartet. Der Flughafen kämpft ja seit Jahren mit sinkenden Passagierzahlen und hohen Verlusten. Trotzdem will das Land am Standort festhalten und später auch private Investoren an Bord holen. Und in Eisenstadt beraten seit Mittwoch rund 500 Experten über klimafreundliche Mobilität. Erstmals finden der Rad- und der Fußverkehrsgipfel gemeinsam statt. Thema sind sichere Radwege, bessere Bedingungen für Fußgänger und Maßnahmen, um Alternativen zum Auto attraktiver zu machen.
13: Das Wetter für das schönste Bundesland Österreichs heute, dieser Freitag, verregnet und trüb und auch frisch bei maximal 13 bis 18 Grad. Am Wochenende, da gibt es wieder mehr Sonnenschein und Temperaturen bis zu 24 Grad.
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13: Und hier ist Salzburgs aktuellster Verkehrsservice mit guten Nachrichten, zumindest gröbere Störungen sind uns aktuell keine gemeldet worden. Wir wünschen weiterhin gute Fahrt.
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13: 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Und wir eröffnen diesen heutigen Vormittag unseren Countdown ins Wochenende mit einem heißen 90er für diesen doch eher frischen Freitag. Hier ist Lick wieder mit Narcotic auf Antenne Salzburg. Gelinde Czeplak hier. Schönen Vormittag.

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1: Leonie, don't worry, auf Antenne Salzburg. Es kursiert das 80er-Jahre-Fieber. Ihr habt es sicher schon gesehen auf Social Media, alle plötzlich in bunten Trainingsjacken und Fokuhilas. So hätte man damals ausgeschaut in den 80ern. Andere brauchen dafür nur aufs Führerscheinfoto schauen. Ja, 80er findet man auch super, vor allem auch Billy Joel. We didn't start the fire. Heute am Freitag einen schönen Vormittag.

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13: Das Wetter für das schönste Bundesland Österreichs und dieser heutige Freitag wird da eher so ein gemütlicher Couchtag werden. Es ist regnerisch, es ist trüb und es ist auch frisch. Die Tageshöchstwerte heute bei maximal 13 bis 18 Grad. Das Wochenende und schon morgen am Samstag wieder mehr Sonnenschein und bis zu 24 Grad.
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13: Salzburgs aktuellster Verkehrsservice, da läuft es ganz gut auf unseren Straßen. Zumindest gröbere Störungen sind uns aktuell keine gemeldet worden. Wir wünschen weiterhin gute Fahrt.
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13: 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Auf der Zielgeraden in der Arbeitswoche heute an diesem Freitagvormittag. Den verbringen wir gemeinsam mit Kygo, mit Donna Summer, Miley haben wir mit dabei, Coldplay oder auch jetzt aus den 90ern, Ace of Base mit einem ihrer großen Hits, Beautiful Life.

Mehr Musik, mehr Abwechslung, mehr Salzburg für diesen heutigen Freitag. Und in Wagrain, oh, da ist gescheit was los heute. Jede Menge Action bei der Eröffnung vom neuen Family Trail in der Womb Bike Area. Und heute zum Auftakt, da gibt es nicht nur kostenlose Bike-Coachings für Kids, sondern unter anderem auch Gratis-Eis. Ja, und für alle, die schon in den Startlöchern stehen, los geht's mit dem Bike-Abenteuer jetzt dann gleich um 10 Uhr in Wagrain.

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10: Im Studio Alina Wagetter. Totalsperre heißt es ab Montag für den Lerchberg-Tunnel in Lofer. Um rund 2,5 Millionen Euro wird der Tunnel umfassend saniert. Gearbeitet wird an der Infrastruktur, Beleuchtung und Tunnelbeschichtung und das bis zum 4. Dezember. Bei einem schweren Busunfall im Schweizer Graubünden sind mehrere Menschen ums Leben gekommen. Ein niederländischer Reisebus mit 48 Insassen ist zwischen Susch und Zernetz von der Straße abgekommen und umgekippt. Zahlreiche Menschen wurden verletzt. Der Bus war offenbar auf dem Weg nach Österreich. Die genaue Zahl der Opfer ist noch unklar. Die Ermittlungen laufen. Kuriose Fahndung im kanadischen Richmond. Die Polizei sucht eine Person im Kater mit Hutkostüm. Die verkleidete Person soll ein Mädchen verfolgt und ihr große Angst eingejagt haben. Die Jugendliche blieb unverletzt und konnte nach Hause flüchten. Jetzt suchen die Ermittler nach Aufnahmen von Überwachungskameras. Der Verdacht lautet auf Belästigung. Und der Klimawandel macht Touren am Dachstein zunehmend gefährlicher. Experten warnen vor instabilen Gletscherbereichen und größeren Spalten. Der große Gosau-Gletscher könnte bereits in weniger als 10 Jahren verschwunden sein. Auch beim Hallstätter Gletscher droht der oberste Bereich zusammenzubrechen. Bergsteiger müssen sich deshalb auf schwierigere und gefährlichere Bedingungen einstellen.
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11: Das Wetter für das schönste Bundesland Österreichs heute ist es trüb und bedeckt hier bei uns in Salzburg. Im Laufe des Nachmittags beginnt es dann aber doch schon auch langsam wieder aufzulockern und zeitweise kommt zumindest ein bisschen die Sonne raus. Die Höchstwerte heute 13 bis 18 Grad. 2:02, hier ist Salzburgs aktuellster Verkehrsservice. Da läuft's gut, keine gröberen Störungen aktuell. Wir wünschen auch weiterhin gute Fahrt.
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11: Thank God it's Friday. Auf geht's in Richtung Wochenende. Heute diesen Freitag kriegen wir auch noch hin. In dieser Stunde gemeinsam mit Miles Smith, Calvin Harris haben wir dabei, Katy Perry und

0: auf Antenne Salzburg. Und was für ein Wetterglück im Gasteinertal. Gestern zum Auftakt. Eines der Oldtimer-Highlights. Und wir hoffen, dass es auch ähnlich weitergeht. Aber selbst wenn es regnet, kein Problem für die Oldtimer und ihre Fahrerinnen und Fahrer.
1: Der Beifahrer hält den Regenschirm und so fahren die dagegen. So ist es.
0: So, Angelika Colombini-Meyer, die Organisatorin. Derzeit ja das Mille Miglia Warm-Up Austria. Heute am Tag 2 war der Start, jetzt vorhin gerade um 10. Es geht auf den Großglockner und dann nach Mittersill. Morgen zum Finale, dann der Zieleinlauf in der Stadt Salzburg am Cayetanerplatz. Rund um 15 Uhr werden da die historischen Fahrzeuge und natürlich ihre Fahrerinnen und Fahrer erwartet.

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5: Das Wetter für das schönste Bundesland Österreichs. Heute der Vormittag zumindest trüb und bedeckt. Immer wieder regnet es am Nachmittag dann schon ein bisschen freundlicher. Zeitweise kommt auch kurz zumindest die Sonne raus. Die Höchste hat heute 13 bis 18 Grad. 10.31 Uhr, hier ist Salzburgs aktuellster Verkehrsservice. Da geht's gut voran, derzeit keine gröberen Störungen. Wir wünschen weiterhin gute Fahrt.
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5: Und die letzten Kurven vor dem Wochenende, die nehmen wir auch noch heute an diesem Freitag. Machen wir sonst ganz gemütlich. Ich bin Rex, aber gleich mit dabei. Three Doors Down. Dua Lipa auch jetzt aus den 90ern. Down Pan. You Don't Love Me. 10.32 Uhr.

Lisa und Faithless auf Antenne Salzburg. Und nur zur Erinnerung, wundert euch nicht, wenn heute Nacht die Salzburger Sehenswürdigkeiten dunkel bleiben. Es ist Earth Night und auch Salzburg beteiligt sich an der weltweiten Aktion, um ein Zeichen gegen Lichtverschmutzung zu setzen. Die Infos dazu ausführlich in den Nachrichten um 11.

Wir tanzen ab in Richtung Wochenende. Das ist die Vorgabe. Mit mehr Musik, mehr Abwechslung. Und jetzt auch Fullscan, der Lemon Tree. 12 Minuten vor 11 heute am Freitag. Einen schönen Vormittag.

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9: Im Studio Alina Wörgerter. Heute Nacht wird es in Salzburg an vielen Stellen dunkel. Die Stadt beteiligt sich an der Earth Night. Die Beleuchtung zahlreicher Sehenswürdigkeiten und Amtsgebäude wird abgeschaltet. Damit soll auf die zunehmende Lichtverschmutzung aufmerksam gemacht werden. Die vor mehr als 1,5 Jahren in Niger entführte Österreicherin soll freikommen. Das Außenministerium spricht von ermutigenden Informationen, betont aber, dass die Freilassung noch nicht abgeschlossen sei. Medien berichten, die Frau und eine Schweizerin seien bereits auf libyschem Staatsgebiet. Beide waren 2025 in der Wüstenstadt Agadez entführt worden. Die Zahl der rechtsextremen Straftaten in Österreich ist weiter gestiegen. Laut Innenministerium wurden im ersten Halbjahr 862 Fälle registriert, fast 10% mehr als im Vorjahreszeitraum. Besonders stark nahmen Anzeigen nach dem Verbotsgesetz zu. Und beim Flughafen Linz steht der Eigentümerwechsel offenbar kurz bevor. Das Land Oberösterreich soll die 50% Anteile der Stadt Linz übernehmen. Eine Einigung soll bereits erzielt sein. Eine offizielle Bestätigung wird heute erwartet. Der Flughafen kämpft ja seit Jahren mit sinkenden Passagierzahlen und hohen Verlusten. Trotzdem will das Land am Standort festhalten und später auch private Investoren an Bord holen.
10: Danke, Lina. Das Wetter für das schönste Bundesland Österreichs, es ist heute sehr unbeständig. Vor allem jetzt am Vormittag noch mit vielen Wolken immer wieder regnet. Zum Nachmittag wird es einer Spur freundlicher. Es kommt zeitweise zumindest auch die Sonne raus. Morgen Samstag dann wieder viel Sonnenschein und morgen auch eine Spur wärmer bei bis zu 22 Grad.
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10: 11:02, hier ist Salzburgs aktuellster Verkehrsservice und auf der 10er Tauernautobahn ist in Fahrtrichtung jetzt wieder die Blockabfertigung aktiviert und zwar vorm Helbersbergtunnel. Wenn ihr weitere Verkehrsinfos auch noch von Salzburgstraßen haben solltet, ruft bitte kurz an. Gratis unter der Antenne Salzburg Verkehrshotline 0800 101 201. Weiterhin gute Fahrt.
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10: Und oft ist es halt die bessere Empfehlung. Don't talk, just kiss. Right Side Fred, damit starten wir jetzt rein in diese Stunde unterwegs Richtung Mittagspause. Freitag ist, das heißt Wochenende im Blick. Einen schönen Vormittag. Jetzt mit Right Side Fred.

0: Antenne einen schönen Vormittag. Der Sport hat jetzt mal die Kultur in der Salzburger Altstadt abgelöst, bevor es dann nahtlos übergeht in den Ruperti-Kirter quasi. Jetzt die Woche des Sports.
1: Es ist immer cool, wenn so Sportevents in der Stadt sind und so zum Zuschauen immer, ja.
0: Ja, Lena war gestern beim Mountainbike Night Race mit dabei. Heute geht's weiter mit dem Cyclodrome, dem Rennradkriterium in der Altstadt. Und wer schon mal gesehen hat, der weiß, das ist super spannend. Spannender als die Formel 1, wenn die da mit einem Höllentempo durch die historische Altstadt preschen. Auch heuer wieder mit einem hochkarätigen Starterfeld das Ganze. Bei den Damen und auch bei den Herren. Das Eventgelände am Residenzplatz, das wird jetzt dann ab 12 geöffnet werden. Der Damenstart ist für 16 Uhr angesetzt, die Herren starten um 18 Uhr.
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6: Das Wetter für das schönste Bundesland Österreichs. Der Freitag heute sehr unbeständig. Jetzt am Vormittag noch viele Wolken, immer wieder regnet es. Am Nachmittag wird es dann schon spurfreundlicher und zeitweise auch ein bisschen sonnig. Die Höchstzeit heute 13 bis 18 Grad.
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6: Und hier ist Salzburgs aktuellster Verkehrsservice, A10 Tauernautobahn in Fahrtrichtung Salzburg vor dem Hilberspecktunnel. Hier ist die Blockabfertigung aktiv. Noch eine Meldung für die deutsche Autobahn A8 in Fahrtrichtung Salzburg ab Siegsdorf, Stau und 35 Minuten Zeitverlust. Und sonst läuft's gut, keine gröberen Störungen aktuell rund um Salzburg herum. Wir wünschen weiterhin auch gute Fahrt.
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6: Justin Bieber haben wir auch mit dabei. Bruno Mars, The Calling und aus den 90ern. Schalten wir jetzt gleich los mit Britney Spears. Auf dem Weg in die Mittagspause und Wochenende grinst auch schon ganz freudig entgegen. Einen schönen Vormittag.

Bruno Mars auf Antenne Salzburg. Mehr Musik, mehr Abwechslung und alles, was da wichtig ist aus unserem schönen Bundesland. Da schauen wir rein nach Saalbach-Hinterklemm, denn da heute wieder heißer Titelkampf um den Titel World Games Champion. Schauen wir uns an. Gleich ausführlich hier bei uns in den Antennen-Nachrichten um 12.

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3: Im Studio Alina Wörgerter. Totalsperre heißt es ab Montag für den Lerchbergtunnel in Lofer. Um rund 2,5 Millionen Euro wird der Tunnel umfassend saniert. Gearbeitet wird an der Infrastruktur, Beleuchtung und Tunnelbeschichtung und das bis zum 4. Dezember. Die vor mehr als 1,5 Jahren in Niger entführte Österreicherin soll freikommen. Das Außenministerium spricht von ermutigenden Informationen, betont aber, dass die Freilassung noch nicht abgeschlossen sei. Medien berichten, die Frau und eine Schweizerin seien bereits auf libyschem Staatsgebiet. Beide waren 2025 in der Wüstenstadt Agadez entführt worden. Kuriose Fahndung im kanadischen Richmond. Die Polizei sucht eine Person im Kater mit Hutkostüm. Die verkleidete Person soll ein Mädchen verfolgt und ihr große Angst eingejagt haben. Die Jugendliche blieb unverletzt und konnte nach Hause flüchten. Jetzt suchen die Ermittler nach Aufnahmen von Überwachungskameras. Der Verdacht lautet auf Belästigung. Und in Saalbach-Hinterglemm geht's ab heute wieder um den Titel des World Games Champion. Bei den 27. World Games of Mountainbiking können alle Mountainbiker an den Start gehen, vom Einsteiger bis zum Profi. Zur Auswahl stehen Marathondistanzen von 21 bis 80 Kilometern. Dazu gibt es eine E-Bike-Strecke.
4: Danke, Alina. Das Wetter für das schönste Bundesland Österreichs. Viele Wolken heute am Himmel über Salzburg. Immer wieder regnet es auch. Im Laufe des Nachmittags beginnt es aber vor allem im Flachgau und im Lungau langsam aufzulockern. Und ja, vielleicht kommt sogar ein bisschen die Sonne raus. Die Höchstwerte heute 13 bis 18 Grad.
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4: 2 nach 12, hier ist Salzburgs aktuellster Verkehrsservice. A10 Tauern Autobahninfahrt Richtung Salzburg vor dem Helbersberg-Tunnel Blockabfertigung. B178 Loferer Straße zwischen Lofer Ost und L272, hier immer wieder wechselseitige Anhaltungen und Wartezeiten wegen der Bauarbeiten. Und noch die Meldung für die deutsche Autobahn A8 in Fahrtrichtung Salzburg ab Siegsdorf. Hier dauert es aktuell 35 Minuten laut Echtzeitmessung länger. Wenn ihr noch weitere Verkehrsinfos auch habt, bitte ruft uns kurz an, gratis unter der Antenne Salzburg Verkehrshotline 0800 101 201. Weiterhin gute Fahrt.
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4: Mehr Musik, mehr Abwechslung für unsere Mittagspause. Ray haben wir mit dabei. Linkin Park, James Blunt, Jimmy Cliff und aus den 90ern London Beach. I've been thinking about you. Hier auf Antenne Salzburg, 3 nach 12. Es ist Freitag. Schönen Mittag, Mahlzeit.

0: Ray auf Antenne Salzburg. Einen schönen Mittag heute am 11. September. Einmal noch schlafen, dann ist soweit. Morgen die Pongau Pride Regenbogenparade zum zweiten Mal auch in St. Johann. Im Vorjahr war schon ein Riesenerfolg und auch heuer, da ist man guter Dinge. Florian von den Heublumen, wie ist denn da morgen der Ablauf bei euch?
1: Wir starten um 2 Uhr direkt im Stadtpark in St. Johann mit dem Warm-up und gegen 3 Uhr starten wir dann gemeinsam mit der Parade quer durch den Ort. Wir kommen dann auf circa 3:30 auch mit den Ansprachen, mit den Kundgebungen, wo die Bürgermeisterin Evelyn Huber dabei ist, und um 4 Uhr startet dann unser Ausklangsprogramm.
0: Ja, es wird auf alle Fälle bunt morgen und wir freuen uns drauf in St. Johann die Pongau Pride Parade. Los geht's, wir haben es gehört, um 14 Uhr.

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5: Das Wetter für das schönste Bundesland Österreichs und es schaut so aus, als würde schon ein bisschen heller werden, das Ganze. Es bleibt aber auch am Nachmittag unbeständig, vor allem in den Gebirgsgauen auch immer wieder ein paar Schauer. Im Flachgau oder auch im Lungau, da kann es dann aber doch ein bisschen auflockern, trotz Gebirge. Die Höchstwerte heute 13 bis 18 Grad.
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5: 12.31 Uhr, Salzburgs aktuellster Verkehrsservice. B178, die Loferer Straße zwischen Lofer Ost und L272. Hier wechselseitige Anhaltungen wegen der Bauarbeiten. In der Stadt Salzburg einiges los. Stau derzeit über die Karolinenbrücke weiter Richtung Volksgarten und Sternigkreuzung. 10 Minuten dauert sie länger. In Bergstraße sind es laut Echtzeitmessung 7 Minuten und Münchner Bundesstraße stadteinwärts vor der Kreuzung der Rudolf-Bibel-Straße. Da sind es 8 Minuten. Wenn ihr noch weitere Verkehrsinformationen auch habt von Salzburgstraßen, bitte ruft uns kurz an. Gratis unter der Antenne Salzburg Verkehrshotline 0800 101 201. Wir wünschen weiterhin gute Fahrt.
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5: Durch die Mittagspause mit Axwell und Ingrosso. Nickelback servieren wir euch gleich. Sabrina Carpenter und jetzt aus den 90ern. To the Moon and Back. Hier ist Savage Garden auf Antenne Salzburg. Einen schönen Mittag, Mahlzeit.

mehr Abwechslung einen schönen Mittag hat am Freitag. Ja, und am Wochenende ist noch, dann geht's los, auch bei uns in Salzburg mit der Schule. Und wenn ihr da noch was brauchen solltet für den Schulstart, heute Nachmittag ist die große Schulsachentauschbörse im Forum 1. Los geht's ab 15 Uhr und alles, was dazu wichtig ist, haben wir gleich auch für euch in unserem Nachrichten- und Serviceüberblick um 13 Uhr auf Antenne Salzburg. Dazu jede Menge Musik, um in den Nachmittag zu starten. Hier ist jetzt Nickelback.

0: unterwegs mit Blick Richtung Wochenende heute an diesem Freitag. Es ist 11 Minuten vor 1. Schönen Mittag.
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3: Im Studio Jessica Kornpointner. Heute gibt es wieder den Schulsachentausch 2026 im Forum 1 der Landeshauptstadt. Von 15 bis 17 Uhr werden gut erhaltene Schulsachen und Schultaschen an neue Besitzer weitergegeben. Die Aktion verbindet soziale Unterstützung mit Nachhaltigkeit und hilft Familien dabei, die Kosten rund um den Schulstart zu reduzieren. Die Houthi-Rebellen haben heute im Jemen eine zweite strategisch wichtige Stadt an der Meerenge Bab al-Mandab erreicht. Damit kontrollieren der Iran und die verbündeten Houthis zumindest zu wesentlichen Teilen die beiden weltweit wichtigsten Schiffsrouten, um Öl von der arabischen Halbinsel zu exportieren. Das hat den Ölpreis in die Höhe schnellen lassen. Nicht nur die Kämpfe um Bab al-Mandab sind daran schuld, sondern auch die anhaltenden Kämpfe zwischen den USA und dem Iran. Weiter nach Deutschland. In Dresden wird erstmals weltweit ein Airbus A330 mit künstlicher Haifischhaut ausgestattet. Eine hauchdünne Folie mit mikroskopisch kleinen Rillen soll den Luftwiderstand verringern und damit Treibstoffverbrauch und CO2-Ausstoß senken. Aktuell ist das Verfahren schon für einige Varianten der Boeing 777 zertifiziert. Mit dem Airbus A330 soll jetzt das am zweithäufigsten für Langstrecken ausgelieferte Flugzeugmuster folgen. Und noch zum Fußball. Die Zukunft von Christoph Freund beim FC Bayern München scheint so gut wie geklärt. Nach den Vertragsverlängerungen von Vorstandschef Jan-Christian Dresen und Sportvorstand Max Eberl steht jetzt auch eine Verlängerung beim Ex-Red Bull Salzburg-Sportdirektor Freund auf dem Plan. Der Vorstand zeigt sich zuversichtlich, dass die seit Monaten offene Personalie bald geklärt werden wird.
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5: Das Wetter für das schönste Bundesland Österreichs und die Wolken lockern jetzt tatsächlich allmählich auf. Und damit geht sich in vielen Regionen doch ein bisschen was an Sonne aus. Es bleibt dabei aber schon sehr frisch. Die Höchstwerte heute 13 bis 18 Grad. Morgen mit Sonnenschein dann wieder über 20 Grad. 2 nach 1, hier ist Salzburgs aktuellster Verkehrsservice. B178, die Loferer Straße zwischen Lofer Ost und der L272. Hier wechselseitige Anhaltungen wegen Bauarbeiten. In der Stadt Salzburg, Münchner Bundesstraße, Stadteinwärts, da stockt vor der Kreuzung Rudolf-Bibel-Straße 8 Minuten. Laut Echtzeitmessung dauert es länger. Und auf der Autobahn A8 in Fahrtrichtung Salzburg nach wie vor Stau zwischen Siegsdorf und Anger, bis zu 40 Minuten Zeitverlust. Wenn ihr weitere Verkehrsinfos auch noch habt, dann ruft uns bitte kurz an, gratis unter der Antenne Salzburg Verkehrshotline 0800 101 201. Weiterhin gute Fahrt.
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5: Ja, dann starten wir rein in den Freitagnachmittag mit diesem coolen 90er. MC Hammer auf Antenne Salzburg. 3 nach 1. Schönen Freitagnachmittag. Okay.

0: David Guetta, Teddy Swims und and I auf Antenne Salzburg. So, morgen wird wieder gefeiert in Salzburg. Großes Bauernherbstfest in Rauris.
1: Bauernherbst ist eigentlich sozusagen die fünfte Jahreszeit.

0: Eben, weil man das feiert, die Ernte, dass wir die Bauern haben, ohne die ist natürlich nicht gegangen. Wir haben auch viele Gäste, die was einfach wegen unserem Bauernherbstfestl anreisen nach Rauris. Mhm. Und es ist auch schön zu sehen, wo jeder zusammenhilft und jeder das feiert.
1: Ja, Clara Haslinger vom Tourismusverband ist es und da ist morgen jede Menge geboten. Eins der Highlights mit Sicherheit auch der Almabtrieb ab 15.30 Uhr. Der Festumzug und da sind ja alle Vereine dabei. Da ist die Trachtmusikkapelle dabei, da sind Oldtimer, da ist eine Kutsche und. Der Festumzug, also der geht los um 13 Uhr morgen beim Bauernherbstfest in Rauris.

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2: Das Wetter für das schönste Bundesland Österreichs. Die Wolken lockern jetzt am Nachmittag zeitweise auf und es kommt auch die Sonne durch, vor allem im Lungau und auf den Bergen. Da ist zum Teil ein kräftiger Wind mit dabei. Die Höchstwerte heute recht frisch, 13 bis maximal 18 Grad. 13.31 Uhr, Salzburgs aktuellster Verkehrsservice. B178, die Loferer Straße zwischen Lofer Ost und L272. Hier immer wieder wechselseitige Anhaltungen wegen der Bauarbeiten. In der Stadt Salzburg, Münchner Bundesstraße, Stadt auswärts vor der Grenze Freilassing, derzeit laut Echtzeitmessung 12 Minuten, ist länger dauert. Und Autobahn A8, München Richtung Salzburg zwischen Siegsdorf und Anger, hier dauert es aktuell bis zu 40 Minuten länger. Ansonsten keine gröberen Störungen, die uns da gemeldet worden sind, in und rund um Salzburg. Und wir wünschen weiterhin gute Fahrt.
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2: Mit mehr Musik, mehr Abwechslung durch den Nachmittag in Richtung Wochenende. Alvaro Soler mal mit dabei. Oder auch Raymond Pink, George Michael und los startet man mit einem 90er-Jahre-Hit von Emilia, nämlich diesem hier. Big, Big World auf Antenne Salzburg.

Morat auf Antenne Salzburg. Einen schönen Nachmittag. Ja, der Montagmorgen in Salzburg, der wird jetzt spannend werden. Mit dem Schulanfang, der ja zusammenfällt mit der Neutorsperre. Also auf alle Fälle, ihr solltet da gut vorbereitet sein. Auch einen größeren Zeitpolster mit einplanen auf dem Weg in die Schule, auf dem Weg in die Arbeit. Und alles, was diesbezüglich auch zu beachten ist, die wichtigen Infos dazu gleich bei uns in den Nachrichten um 14 Uhr auf Antenne Salzburg.

A Million Dreams auf Antenne Salzburg. Zumindest die kommerziellen könnten wir uns erfüllen, wenn wir am Wochenende den 8-fach-Jackpot knacken. Wir eröffnen den Countdown ins Wochenende. Beziehungsweise der Markus Angerer macht's. Mit ihm geht's jetzt ab in Richtung sonniges Herbstwochenende hier im schönsten Bundesland Österreichs. Und perfekter Song dazu jetzt schon einmal zur Einstimmung. George Michael, Too Funky auf Antenne Salzburg.

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5: Im Studio Jessica Kornpointner. Nicht vergessen, ab Montag wird das Neutor in der Stadt Salzburg komplett gesperrt. Stadt- und Verkehrsbetriebe appellieren an alle Salzburger, sich auf die Änderungen vorzubereiten. Dazu gehört auch, Änderungen bei Buslinien, Haltestellen und Umstieg zu prüfen. Es braucht gerade zu Beginn etwas Geduld und die Mithilfe von allen, so der Bürgermeister Bernhard Auinger. Die Grünen drängen auf ein Klimaschutzgesetz mit verbindlichen Zielen, einen engagierten Kampf gegen die Trockenheit und Hitzeschutzmaßnahmen, vor allem auch als Vorbereitung auf den nächsten Sommer. Der

0: Wird die Partei in der von Ihnen beantragten Sondersitzung des Nationalrats am Montag einen dringlichen Antrag einbringen. Es brauche außerdem echte Renaturierung, so Parteichefin Leonore Gewessler. In der Straße von Hormus breitet sich nach Angaben der Umweltschutzorganisation Greenpeace ein Ölteppich in besorgniserregender Weise aus. Die Verschmutzung befinde sich auf der östlichen Seite der Meerenge. Innerhalb nur eines Tages habe sich die sichtbare Fläche ungefähr verdoppelt, heißt es in einer Mitteilung. Es geht mittlerweile um mehr als 400 Quadratkilometer. Das Öl könnte von dem Rohöltanker Riesco stammen, das zuletzt nahe dem Ausgangspunkt der Verschmutzung geortet worden ist. Und noch zum Fußball. Nach dem Cup-Erfolg in St. Pölten und vor dem Auftakt der Europa League nächste Woche steht für den FC Red Bull Salzburg heute wieder die Bundesliga auf dem Programm. Unter dem Flutlicht der BWT Oberösterreichische Arena treffen die Salzburger auswärts auf die SV Ried. Auch die Oberösterreicher haben einen souveränen 5:1-Sieg im Cup geschafft. Ankick im Flutlichtspiel ist heute um 19.30 Uhr.
1: Und hier ist das Wetter für das schönste Bundesland Österreichs. Regen bleibt heute Nachmittag die Ausnahme. Es ist meistens bewölkt bei 13 bis 18 Grad. Morgen scheint aber dann die meiste Zeit die Sonne. In der Früh, da ist es noch eher frisch. Am Nachmittag erreichen die Temperaturen dann bis an die 22 Grad.
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1: A10 Tauernautobahn in Fahrtrichtung Salzburg abwerfen, immer mal wieder CR-Verkehr. Ab und zu erreicht der Zeitverlust bis an die 10 Minuten. Und 10 Minuten euer Zeitverlust momentan auf der Münchner Bundesstraße Richtung Freilassing. Wir wünschen eine gute und vor allem sichere Fahrt.
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1: Schönen Nachmittag, Salzburg. Gemeinsam starten wir rein ins Wochenende und dazu gibt's die Chainsmokers. Und eine richtige Hymne Richtung Wochenende, Outcast. Macht gute Laune, genauso wie unser nächster 90er. Mein Name ist Markus Angerer. Schön, dass ihr mit dabei seid.

0: 17 nach 2 am Freitagnachmittag. Wir starten rein ins Wochenende. Hier ist Antenne Salzburg. Ja, Freitagnachmittag, am Montag geht die Schule wieder los. Es sind wirklich nur mehr ein paar zusammengequetschte Ferientage. Am Montag geht die Schule wieder los und könnt ihr euch vorstellen, da sind die Kids natürlich schon mega aufgeregt. Und die Nina aus Walz, die hat sogar schon die Schultasche gepackt.
1: In meine Schultaschen habe ich einpackt, meine Jausenbox, da ist eine Fee drauf auf der Jausenbox. Nachher habe ich noch drin ein Federpenal mit neuen Stiften, Mappe mit einem Pferd drauf und Turnsachen.
0: Ah, die sind ja nicht mal super vorbereitet. Das wird sicher ein perfekter Start für dich, liebe Nina. Und wir machen jetzt hier weiter mit dem nächsten Antenne Salzburg 90er. Robbie Williams, Mel Strong, startet gut rein ins Wochenende.

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0: Es ist 14.30 Uhr und hier ist das Wetter für Salzburg. Regen bleibt heute die Ausnahme, es geht bewölkt durch den Tag bei 13 bis 18 Grad. Morgen scheint dann meistens die Sonne und es wird ein ganzes Stück weit wärmer. Der Sonntag ist dann wieder etwas durchwachsen, am Morgen noch oft neblig. Am Nachmittag, da ist ein Wechselspiel zwischen Sonne und Wolken. Und der Montag, der wird auch wechselhaft bei 17 bis 23 Grad.
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0: In der Stadt Salzburg dauert es länger zwischen der Lehner Brücke und der Sternenkreuzung. Auch auf der Ignazarer Straße und der Münchner Bundesstraße Richtung Freilassing kann es bis an die 10 Minuten Zeitverlust geben. Wir wünschen eine gute und vor allem sichere Fahrt.
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0: Schönen Nachmittag Salzburg, schönen Freitag. Ja, nächste Woche startet ja die Münchner Wiesn. Und wenn wir da kurz mal auf die Preisliste schauen, teilweise kostet eine Portion Kaiserschmarrn 27,50 Euro oder die Maß Bier 15,90 Euro. Da sagen wir nur Halleluja, das muss sich wirklich auszahlen. Da lobe ich mir unseren nächsten 90er, denn der ist gratis. Das ist Prince mit The Most Beautiful Girl in the World. Hier ist Antenne Salzburg. Starten wir rein ins Wochenende.

Thorsten Einarsson mit Ali. Wir starten rein ins Wochenende mit mehr Musik, mehr Abwechslung und mehr Salzburg. Hier ist Antenne Salzburg, jetzt mit den All-American Rejects. Gives you hell. Schön, dass ihr mit dabei seid.

Wunderschönen Freitagnachmittag, hier ist Antenne Salzburg. Ja, Italien wird momentan von den Unwettern ziemlich auf Trab gehalten. Wie es da weitergeht, gleich Thema in den Antenne Salzburg Nachrichten.

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14: Im Studio Jessica Kornpointner. Mit einem militärischen Festakt in der Schwarzenberg-Kaserne haben die österreichischen Luftstreitkräfte heute das Jubiläum 20 Jahre Führung der Luftstreitkräfte in Salzburg begangen und dabei auch verkündet, die Drohnenabwehr, aber auch Luftstreitkräfte des Bundesheers sollen massiv ausgebaut werden. Über die Finanzierung wird bundespolitisch gerungen. Es geht immerhin um mehrere Milliarden Euro. Bundespräsident Alexander Van der Bellen hat zum 25. Jahrestag der Terroranschläge von 9/11 2001 in den USA dazu aufgerufen, sich wieder geeint und entschlossen gegen jede Art von Terror und Krieg zu stellen. Er sieht die freie Art zu leben und die liberale Demokratie bedroht, so der Präsident. Terror wolle Misstrauen säen und spalten, dabei darf er nicht gewinnen, schreibt Van der Bellen auf Blue Sky. Weiter nach Italien, dort sorgen Unwetter für Chaos, vor allem in der Toskana. Dort ist zuletzt

0: ist sogar ein Tornado niedergegangen nahe Viareggio. Losgegangen sind die Gewitter inklusive heftigen Windböen, Starkregen, entwurzelter Bäume und Schäden an den Badeanstalten am Mittwochvormittag schon. Auch in Florenz sorgt das Wetter nach der zuletzt sechsten Hitzewelle des Jahres für Chaos. Die Stadt hat Parks und Gärten mit reguliertem Zugang geschlossen, ebenso wie Radwege und Friedhöfe. Sollte die Warnstufe Orange verlängert werden, bleiben Schließungen und Sperren bis zum neuen Endtermin in Kraft. Und noch zum Fußball. Die Termine für die ÖFB-Cup-Achtelfinalpartien stehen fest. Eröffnet wird die Runde am 27. Oktober, etwa mit dem Wiener Duell zwischen First Vienna und SK Rapid. Austria Wien muss gegen Hartberg antreten. Der WRC trifft auf Hertha Wels und der GRK auf Altach. Am 28. Oktober geht es dann für Wacker Innsbruck gegen die WSG Tirol auf den Platz. Schwarz-Weiß Bregenz bekommt es mit dem FC Red Bull Salzburg zu tun, ehe das Oberösterreich-Derby zwischen dem LASK und der SV Ried steigt. Am Donnerstag bleibt dann noch das Duell Austria-Lustenau gegen Sturm Graz.
1: Wir kommen zum Wetter für das schönste Bundesland Österreichs. Regen ist heute am Nachmittag selten. Meistens geht's bewölkt durch den Tag bei 13 bis 18 Grad. Morgen kommt dann immer öfters die Sonne raus. Es ist ein recht sonniger Tag mit bis an die 22 Grad. Mehr Wolken dann wieder am Sonntag.
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1: In der Stadt Salzburg dauert es länger auf der Ignaz-Harrer Straße stadteinwärts und auch auf der Münchner Bonnestraße Richtung Freilassing 10 Minuten Zeitverlust und B178 Loferer Straße in beiden Richtungen am Kniepass 15 Minuten Zeitverlust. Wir wünschen eine gute und vor allem sichere Fahrt.
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1: Schönen Nachmittag Salzburg. Gemeinsam starten wir rein Richtung Wochenende. Schön, dass ihr mit dabei seid. Und hier gibt's den nächsten 90er.

Martin Garrix und Ed Sheeran mit Repeat It. Antenne Salzburg hier. Wir starten gemeinsam rein ins Wochenende. Und hier kommt der nächste 90er. Queen, Heaven for Everyone.

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6: Schwarzenberg-Kaserne will massiven Ausbau bei Drohnenabwehr und Luftstreitkräften und Fußball. Der FC Red Bull Salzburg will heute das 7. Spiel in Folge gewinnen. Es ist 15.30 Uhr.

0: 1.30 Uhr. Schönen Nachmittag. Mit einem militärischen Festakt in der Schwarzenberg-Kaserne ist heute das Jubiläum 20 Jahre Führung der Luftstreitkräfte in Salzburg begangen worden. Und dabei ist verkündet worden, die Drohnenabwehr, aber auch Luftstreitkräfte des Bundesheers sollen massiv ausgebaut werden. Über die Finanzierung wird bundespolitisch gerungen. Es geht ja immerhin um mehrere Milliarden Euro. 65.000 Euro Geldbuße hat das Kartellgericht gegen das Salzburger Messezentrum verhängt. Der Grund: inkorrekte und verwirrende Angaben bei der Übernahme von RX Salzburg vor 2 Jahren. Etwa ist eine Minderheitsbeteiligung am Design Center Linz verschwiegen worden. Die RX Salzburg ist ja damals übernommen worden, um den drohenden Rückzug des Messeveranstalters abzuwenden und so den Fortbestand großer Salzburger Messen zu sichern. Und noch zum Fußball. Nach dem Cup-Erfolg in St. Pölten und vor dem Auftakt der Europa League nächste Woche steht für den FC Red Bull Salzburg heute wieder die Bundesliga auf dem Programm. Es geht auswärts zur SV Ried zum Flutlichtspiel. Die Salzburger treten mit breiter Brust auf den Platz. Trainer Danny Röhl ist stolz auf das bisher Erreichte.
1: Ist eine Aussage, seit 11 Spielen ungeschlagen. Und das ist auch der Weg, den wir weiter bestreiten müssen.
0: Und so soll es heute auch weitergehen. Die SV Ried kommt aber ebenso mit Rückenwind. Die Oberösterreicher haben einen souveränen 5:1 im Cup geschafft. Ankick in einem sicher spannenden Flutlichtspiel ist heute um 19.30 Uhr.
2: Dankeschön, Jessica.
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2: Regen bleibt die Ausnahme heute Nachmittag. Es ist meistens bewölkt bei 13 bis 18 Grad. Morgen scheint dann oft die Sonne. In der Früh ist es noch frisch, aber die Temperaturen erreichen untertags dann 22 Grad.
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2: In der Stadt Salzburg dauert es länger rund um den Kapuzinerberg, auf der Vogelweider Straße in beiden Richtungen und auf der Münchner Bundesstraße Richtung Freilassing bis zu 10 Minuten. Hier euer Zeitverlust. Wir wünschen eine gute und vor allem sichere Fahrt.
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2: Schönen Nachmittag, Salzburg. Wir starten gemeinsam rein ins Wochenende. Laut einer Studie streiten Paare weniger, wenn sie gemeinsam Sport machen. Ist die Frage, welche Sportarten da untersucht worden ist. Ich kann mir vorstellen, wenn da zwei Ehrgeizler aufeinander treffen, die quasi Tennis spielen zum Beispiel, wo es wirklich um Punkte geht. Ich bin mir ja nicht so sicher, ob das dann wirklich eine gute Idee ist. Auf jeden Fall. Für wem das funktioniert, ist doch wunderbar, mit dem Partner gemeinsam sporteln. Eine schöne Geschichte, genauso wie unser nächster 90er, das sind die Cranberries mit Zombie.

0: Es ist der Freitag hier im schönsten Bundesland Österreichs und ihr hört Antenne Salzburg. Für knapp 74.800 Salzburger Kinder und Jugendliche beginnt ab Montag wieder der so oft zitierte Ernst des Lebens. Auf was freut euch denn schon in der Schule?
1: Auf meine Freunde, eigentlich auch auf die Lehrer und dass ich was Neues lerne.
2: Ob ich mich auf die Schule freue, ist so eine Frage, ich glaube eher nicht, weil Schule nicht toll ist. Was anstrengend und zum Lernen.
3: Ich freue mich schon voll auf die Schule, weil wir da Werken haben und Sport.
0: Wir wünschen auf jeden Fall allen einen wunderbaren Start in die Schule. Und jetzt genießt noch das Wochenende.

Schönen Freitagnachmittag hier im schönsten Bundesland Österreichs. Noch eine Stunde lang geht der Schulsachentausch im Forum 1 in der Landeshauptstadt. Alle Details dazu gibt's gleich in den Antenne Salzburg Nachrichten.

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14: Im Studio Jessica Kornpointner. Heute gibt es wieder den Schulsachentausch 2026 im Forum 1 der Landeshauptstadt. Von 15 bis 17 Uhr werden gut erhaltene Schulsachen und Schultaschen an neue Besitzer weitergegeben. Die Aktion verbindet soziale Unterstützung mit Nachhaltigkeit und hilft Familien dabei, die Kosten rund um den Schulstart zu reduzieren. Die Houthi-Rebellen haben heute im Jemen eine zweite strategisch wichtige Stadt an der Meerenge Bab al-Mandab erreicht. Damit kontrollieren der Iran und die verbündeten Houthis zumindest zu wesentlichen Teilen die beiden weltweit wichtigsten Schiffsrouten, um Öl von der arabischen Halbinsel zu exportieren. Das hat den Ölpreis in die Höhe schnellen lassen. Nicht nur die Kämpfe um Bab al-Mandab sind daran schuld, sondern auch die anhaltenden Kämpfe zwischen den USA und dem Iran. Weiter nach Deutschland. In Dresden wird erstmals weltweit ein Airbus A330 mit künstlicher Haifischhaut ausgestattet. Eine hauchdünne Folie mit mikroskopisch kleinen Rillen soll den Luftwiderstand verringern und damit Treibstoffverbrauch und CO2-Ausstoß senken. Aktuell ist das Verfahren schon für einige Varianten der Boeing 777 zertifiziert. Mit dem Airbus A330 soll jetzt das am zweithäufigsten für Langstrecken ausgelieferte Flugzeugmuster folgen. Und noch zum Fußball. Die Zukunft von Christoph Freund beim FC Bayern München scheint so gut wie geklärt. Nach den Vertragsverlängerungen von Vorstandschef Jan-Christian Dresen und Sportvorstand Max Eberl steht jetzt auch eine Verlängerung beim Ex-Red Bull Salzburg-Sportdirektor Freund auf dem Plan. Der Vorstand zeigt sich zuversichtlich, dass die seit Monaten offene Personalie bald geklärt werden wird.
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16: Heute geht's meistens bewölkt durch den Nachmittag bei 13 bis 18 Grad. Morgen haben wir dann viel Sonnenschein im ganzen Bundesland und bis an die 22 Grad.

0: Der Sonntag, da sind dann mehr Wolken mit dabei und gegen Abend hin kann es auch wieder regnen.
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0: Etwas länger dauert es auf der Münchner Bundesstraße Richtung Freilassing. Ab und zu bis zu 10 Minuten Zeitverlust. Aber ansonsten läuft es sehr gut. Und wenn ihr noch Infos für uns habt, gerne durchrufen unter 0800 101 201. Das ist die kostenlose Antenne Salzburg Verkehrshotline.
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0: Schönen Nachmittag, Salzburg. Es ist kurz nach 4 und alle, die jetzt noch in der Arbeit sind, die werden auch schon langsam zumindest den Schreibtisch mal in Ordnung bringen und ja, sich dann langsam aber sicher Richtung Wochenende aufmachen. Von uns gibt's dazu den nächsten 90er. Das ist Lenny Kravitz.

0: Michael Schulte mit 5 a.m. Es ist 14 nach 4 am Freitagnachmittag hier bei uns im wunderschönen Salzburg. Am Sonntag, da ist das Familienfest im Freilichtmuseum. Das ist so ein richtig netter Abschluss der Ferien, denn da ist wirklich alles für die Kids geboten, was man sich nur vorstellen kann. Über 40 Spiel- und Bastelstationen. Und eine ganz besondere Aktion, sagen wir mal so, ist das Schubkarrenrennen. Die Organisatorin Margit Rummersdorfer.
1: Da wird ein Kind in den Schubkarren gesetzt und ein anderes Kind oder vielleicht der Papa oder die Mama machen dann so einen Parcours-Wettbewerb. Und wer am schnellsten ist, der hat dann gewonnen und dann gibt es ein kleines Geschenk von der Feuerwehr.
0: Also, da müssen Mama und Papa auch ihre 7 Zwetschgen beieinander haben. Eine sehr, sehr coole Idee auf jeden Fall. Wir machen weiter mit mehr Musik, mehr Abwechslung und mehr Salzburg. Das ist Elena Miles mit Black Velvet.

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15: Neue Salzburger Marktordnung bringt mehr Spielraum für Standler und der Bahnhof Straßwalchen wird umgebaut. Es ist 16.30 Uhr, schönen Nachmittag. Nach über 30 Jahren reformiert die Stadt Salzburg die Marktordnung. Das bringt einen größeren Spielraum für die Standler, berichten die Salzburger Nachrichten. Beispielsweise können die Christkindlmärkte am Residenz- und Mirabellplatz als auch auf der Festung Hohen Salzburg bis einschließlich 1. Jänner stattfinden. Auf etwa Grünmarkt oder Schranne können künftig auch andere Produkte, wie etwa Bier, Souvenirs oder so weiter, verkauft werden. Hunde dürfen ab jetzt legal auf die Märkte. Das ist nur eine Auswahl der angekündigten Neuerungen. Einziger Wehmutstropfen, die Gebühren werden steigen. Der Bahnhof Straßwalchen ist in die Jahre gekommen. Mit dem Umbau sollen jetzt ein einfacher Zugang zu den Zügen, neue Bahnsteige und bessere Umsteigmöglichkeiten geschaffen werden. Das erhöht die Sicherheit für die Reisenden und entspricht auch den Anforderungen an einen modernen Bahnhof, so ÖBB-Sprecher Robert Mosser. Das Ziel ist es, den Bahnbetrieb so stabil wie möglich aufrechtzuerhalten.
16: Die Bauarbeiten werden großteils bei laufendem Bahnbetrieb durchgeführt. Das ist technisch anspruchsvoll, weil Zugverkehr und Baustelle genau aufeinander abgestimmt werden müssen.
15: Für die Fahrgäste werden die Veränderungen vor allem bei den Zugängen und Bahnsteigen spürbar sein. Künftig gelangt man über einen Personendurchgang zu den Steigen. Außerdem entstehen

0: neue Wartebereiche und bessere Informationssysteme für die Reisenden. Und noch zum Fußball. Nach dem Cup-Erfolg in St. Pölten und vor dem Auftakt der Europa League nächste Woche steht für den FC Red Bull Salzburg heute wieder die Bundesliga auf dem Programm. Es geht auswärts zur SV Ried zum Flutlichtspiel. Anklick ist heute um 19.30 Uhr.
1: Dankeschön, Jessica. Wir kommen zum Wetter für das schönste Bundesland Österreichs. Jetzt schaut die Sonne raus, gerade über der Stadt Salzburg. Das bleibt aber heute die Ausnahme. Es geht größtenteils mit vielen Wolken durch den heutigen Tag. Morgen scheint dann meistens die Sonne. In der Früh ist es noch eher frisch. Am Nachmittag erreichen die Temperaturen dann bis an die 22 Grad. Mehr Wolken dann wieder am Sonntag.
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1: Das schaut aktuell ganz gut aus an diesem Freitagnachmittag auf Salzburg Straßen. Wenn ihr anderer Meinung seid, bitte Bescheid geben. Gern durchrufen unter 0800 101 201. Wir wünschen eine gute und vor allem sichere Fahrt.
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1: Schönen Nachmittag, Salzburg. Wir starten rein ins Wochenende. Und am Sonntag, da steht der nächste Lotto-Achtfach-Jackpot an. Und man hat ja noch nicht mal den Gewinner vom Achtfach-Jackpot von vor 2 Monaten gefunden. Der muss irgendwo in der Steiermark unterwegs sein. So ich wette mit dir, das ist irgendein Lottozettel, der in irgendeinem Geldtaschhalter irgendwo zusammengeknetet drin ist. Und 12 Millionen Euro wert ist, aber 3 Jahre hat er Zeit, dieser Glückspilz. Auf jeden Fall hoffen wir auf gutes Gelingen. Allen natürlich einen guten Tipp dann fürs Wochenende. Was immer aufgeht, und das geht ganz ohne Tipp, das ist der nächste Antenne Salzburg 90er. Jetzt mit Whitestown und Your Woman. Kommt's gut rein ins Wochenende.

0: Wunderschönen Freitag hier im schönsten Bundesland Österreichs und heute holen wir uns die Tabellenspitze.
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0: Zumindest vorübergehend, denn wenn die Bullen heute in Ried gewinnen, dann haben sie zumindest bis Sonntag die Tabellenspitze inne. Der Bullenverteidiger Valentin Zabranski.
2: Also in Ried ist es natürlich immer schwer zu spielen, weil sie sehr kompakt auftreten und mit ihrem Publikum zu Hause sehr viel Leidenschaft auf den Platz bringen und immer sehr motiviert sind.
0: Und ich finde, in Ried kommt es immer darauf an, wie der Spielverlauf ist. Wenn du da früh 1-0 oder 2-0 führst, dann läuft das Spiel in deine Richtung. Wenn es auf Messerschneide ist, dann ist das Publikum da, das Stadion ist eng und dann würgen dich die Rieder quasi. Aber hoffen mal, dass die Bullen da heute gewinnen. Bei mir im Studio auch noch Jessica Kompointen aus der Nachrichtenredaktion. Jetzt ganz schnell noch, ich weiß ja, du bist Didi Kübauer-Fan. Die haben am Sonntag das Spitzenspiel bei Sturm Graz. Wie geht das aus?
3: Ja, das macht der LASK.
0: Das macht der LASK. Mhm. Dann ist Sturm Graz für mich schon fast aus dem Titelrennen, denn dann haben schon einige Punkte Rückstand auf den Tabellenführer LASK, sollte das so ausgehen.
3: Endlich also, mal wieder spannend.
0: Ja, das wäre dann eine richtig spannungsgeladene Tabellenspitze. Mhm. Schauen wir noch, was Rapid an dem Wochenende macht. Die sind ja morgen in Kärnten gegen den WAC gefordert. Auf jeden Fall müssen die Salzburger heute einmal vorlegen und los geht's im Innviertel um 19.30 Uhr.
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Harry Styles mit Watermelon Sugar. Es ist der Freitagnachmittag, es geht Richtung Wochenende und ab kommenden Montag, ja, da gibt es eine weitere Baustelle in der Landeshauptstadt, nämlich das Neutor wird gesperrt. Hoffen nur, dass uns die Baustelle am Krauthügel erhalten bleibt, wäre schade drum. Alle Infos dazu gibt's gleich in den Antennen.

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16: Im Studio Jessica Kornpointner. Nicht vergessen, ab Montag wird das Neutor in der Stadt Salzburg komplett gesperrt. Stadt- und Verkehrsbetriebe appellieren an alle Salzburger, sich auf die Änderungen vorzubereiten. Dazu gehört auch, Änderungen bei Buslinien, Haltestellen und Umstieg zu prüfen. Es braucht gerade zu Beginn etwas Geduld und die Mithilfe von allen, so der Bürgermeister Bernhard Auinger. Die Grünen drängen auf ein Klimaschutzgesetz mit verbindlichen Zielen, einen engagierten Kampf gegen die Trockenheit und Hitzeschutzmaßnahmen, vor allem auch als Vorbereitung auf den nächsten Sommer. Dafür wird die Partei in der von Ihnen beantragten Sondersitzung des Nationalrats am Montag einen dringlichen Antrag einbringen. Es brauche außerdem echte Renaturierung, so Parteichefin Leonore Gewessler. In der Straße von Hormus breitet sich nach Angaben der Umweltschutzorganisation Greenpeace ein Ölteppich in besorgniserregender Weise aus. Die Verschmutzung befindet sich auf der östlichen Seite der Meerenge. Innerhalb nur eines Tages habe sich die sichtbare Fläche ungefähr verdoppelt, heißt es in einer Mitteilung. Es geht mittlerweile um mehr als 400 Quadratkilometer. Das Öl könnte von dem Rohöltanker Riesco stammen, das zuletzt nahe dem Ausgangspunkt der Verschmutzung geortet worden ist. Und noch zum Fußball. Nach dem Cup-Erfolg in St. Pölten und vor dem Auftakt der Europa League nächste Woche steht für den FC Red Bull Salzburg heute wieder die Bundesliga auf dem Programm. Unter dem Flutlicht der BWT Oberösterreichische Arena treffen die Salzburger auswärts auf die SV Ried. Auch die Oberösterreicher haben einen souveränen 5:1-Sieg im Cup geschafft. Ankick im Flutlichtspiel ist heute um 19.30 Uhr.
17: Und hier ist das Wetter für das schönste Bundesland Österreichs. Meistens ist es heute bewölkt, aber das Sonnenfenster über der Stadt Salzburg, das ist momentan sehr, sehr aktiv. Es ist halbwegs okay draußen von den Temperaturen her bei 13 bis 18 Grad. Morgen scheint dann aber meistens die Sonne und die Temperaturen erreichen an die 22 Grad. Am Sonntag ist es dann wieder ein bisschen bewölkter.
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17: Alles gut momentan auf Salzburgstraßen. Ihr kommt ohne gröbere Zeitverluste voran. Und wir wünschen eine gute und vor allem sichere Fahrt.
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17: Schönen Feierabend Salzburg hier im schönsten Bundesland Österreichs. Wir starten rein ins Wochenende. Ich würde mal sagen,
18: das fühlt sich geil an.
17: Und dazu gibt's auch noch den nächsten 90er. Hier kommt Janet Jackson. Yeah, right.

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3: Schwarzenberg-Kaserne will massiven Ausbau bei Drohnenabwehr und Luftstreitkräften und Fußball. Der FC Red Bull Salzburg will heute das 7. Spiel in Folge gewinnen. Es ist 17.30 Uhr. Schönes Wochenende. Mit einem militärischen Festakt in der Schwarzenberg-Kaserne ist heute das Jubiläum 20 Jahre Führung der Luftstreitkräfte in Salzburg begangen worden. Und dabei ist verkündet worden, die Drohnenabwehr, aber auch Luftstreitkräfte des Bundesheers sollen massiv ausgebaut werden. Über die Finanzierung wird bundespolitisch gerungen. Es geht ja um mehrere Milliarden Euro. Der Bahnhof Strasswalchen ist in die Jahre gekommen. Mit dem neuen Umbau sollen jetzt ein einfacher Zugang zu den Zügen, neue Bahnsteige und bessere Umstiegsmöglichkeiten geschaffen werden. Das erhöht die Sicherheit für die Reisenden und entspricht auch den Anforderungen an einen modernen Bahnhof, so der ÖBB-Sprecher Robert Mosser. Das Ziel ist es, den Bahnbetrieb so stabil wie möglich aufrechtzuerhalten.
4: Die Bauarbeiten werden großteils bei laufendem Bahnbetrieb durchgeführt. Das ist technisch anspruchsvoll, weil Zugverkehr und Baustelle genau aufeinander abgestimmt werden müssen.
3: Für die Fahrgäste werden die Veränderungen vor allem bei den Zugängen und Bahnsteigen spürbar sein. Künftig gelangt man über einen Personendurchgang zu den Steigen. Außerdem entstehen neue Wartebereiche und bessere Infosysteme für die Reisenden. Und noch zum Fußball. Nach dem Cup-Erfolg in St. Pölten und vor dem Auftakt der Europa League nächste Woche steht für den FC Red Bull Salzburg heute wieder die Bundesliga auf dem Programm. Es geht auswärts zur SV Ried zum Flutlichtspiel. Die Salzburger treten mit breiter Brust auf den Platz. Trainer Danny Röhl ist stolz auf das bisher

0: erreichte.
1: Ist eine Aussage, seit 11 Spielen ungeschlagen. Gut, das ist auch der Weg, den wir weiter bestreiten müssen.
0: Und so soll es heute auch weitergehen. Die SV Ried kommt aber auch mit Rückenwind. Die Oberösterreicher haben einen souveränen 5:1-Sieg im Cup geschafft. Ankick in einem sicher spannenden Flutlichtspiel ist heute um 19.30 Uhr.
2: Dankeschön, Jessica. Und hier ist das Wetter für das schönste Bundesland Österreichs. Heute am Abend, da ist es meistens recht ruhiges Wetter. Es kann nur hin und wieder ein paar Regentropfen geben. Morgen dann meistens sonnig. In der Früh ist es noch ein bisschen frisch und ab und zu auch neblig. Und tagsüber reichen die Temperaturen dann an die 22 Grad. Am Sonntag sind dann mehr Wolken mit dabei. Gegen Abend hin auch wieder etwas Regen mit dabei.
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2: Alles gut an diesem Freitagabend auf Salzburgstraßen. Wir wünschen eine gute und vor allem sichere Fahrt.
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2: Schönen Feierabend, Salzburg. Schön, dass ihr mit dabei seid. Und wir haben für euch den nächsten 90er. Das ist OMD mit Pandora's Box.

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0: Es ist der Freitag hier im schönsten Bundesland Österreichs und ihr hört Antenne Salzburg. Für knapp 74.800 Salzburger Kinder und Jugendliche beginnt ab Montag wieder der so oft zitierte Ernst des Lebens. Auf was freut euch denn schon in der Schule?
1: Auf meine Freunde, eigentlich auch auf die Lehrer und dass ich was Neues lerne.
2: Ob ich mich auf die Schule freue, ist so eine Frage, ich glaube eher nicht, weil Schule nicht toll ist. Was anstrengend und zum Lernen.
3: Ich freue mich schon voll auf die Schule, weil wir da Werken haben und Sport.
0: Wir wünschen auf jeden Fall allen einen wunderbaren Start in die Schule. Und jetzt genießt noch das Wochenende.

Heute war großes Jubiläum in der Schwarzenberg-Kaserne, denn 20 Jahre Führung der Luftstreitkräfte sind da heute feierlich begangen worden. Die Details dazu gibt's gleich in den Antenne Salzburg Nachrichten.

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5: Im Studio Jessica Kornpointner. Mit einem militärischen Festakt in der Schwarzenberg-Kaserne haben die österreichischen Luftstreitkräfte heute das Jubiläum 20 Jahre Führung der Luftstreitkräfte in Salzburg begangen und dabei auch verkündet, die Drohnenabwehr, aber auch Luftstreitkräfte des Bundesheers sollen massiv ausgebaut werden. Über die Finanzierung wird bundespolitisch gerungen. Es geht immerhin um mehrere Milliarden Euro. Bundespräsident Alexander Van der Bellen hat zum 25. Jahrestag der Terroranschläge von 9/11 2001 in den USA dazu aufgerufen, sich wieder geeint und entschlossen gegen jede Art von Terror und Krieg zu stellen. Er sieht die freie Art zu leben und die liberale Demokratie bedroht, so der Präsident. Terror wolle Misstrauen säen und spalten. Dabei darf er nicht gewinnen, schreibt Van der Bellen auf Blue Sky. Weiter nach Italien. Dort sorgen Unwetter für Chaos, vor allem in der Toskana. Dort ist zuletzt sogar ein Tornado niedergegangen, nahe Viareggio. Losgegangen sind die Gewitter inklusive heftigen Windböen, Starkregen, entwurzelter Bäume und Schäden an den Badeanstalten am Mittwochvormittag schon. Auch in Florenz sorgt das Wetter nach der zuletzt 6. Hitzewelle des Jahres für Chaos. Die Stadt hat Parks und Gärten mit reguliertem Zugang geschlossen, ebenso wie Radwege und Friedhöfe. Sollte die Warnstufe orange verlängert werden, bleiben Schließungen und Sperren bis zum 9. Endtermin in Kraft. Und noch zum Fußball. Die Termine für die ÖFB-Cup-Achtelfinalpartien stehen fest. Eröffnet wird die Runde am 27. Oktober, etwa mit dem Wiener Duell zwischen First Vienna und SK Rapid. Austria Wien muss gegen Hartberg antreten. Der WRC trifft auf Hertha Wels und der GRK auf Altach. Am 28. Oktober geht es dann für Wacker Innsbruck gegen die WSG Tirol auf den Platz. Schwarz-Weiß Bregenz bekommt es mit dem FC Red Bull Salzburg zu tun, ehe das Oberösterreich-Derby zwischen dem LASK und der SV Ried steigt. Am Donnerstag bleibt dann noch das Duell Austria-Lustenau gegen Sturm Graz.
6: Hier ist das Wetter für das schönste Bundesland Österreichs. Es scheint morgen oft die Sonne und die Temperaturen erreichen bis an die 22 Grad. Am Sonntag sind dann mehr Wolken mit dabei, vor allem am Morgen, da ist es oft noch neblig. Die Sonne zeigt sich aber dann immer wieder mal. Gegen Abend sind aber auch Regenschauer mit dabei.
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6: Es sind uns keine gröberen Zeitverluste gemeldet an diesem Freitagabend. Wir wünschen eine gute und vor allem sichere Fahrt.
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6: Schönen Feierabend, Salzburg. Hier kommt der nächste 90er. Das ist Cher mit Strong Enough.

Taylor Swift, I knew it, I knew you. Einen schönen Freitagabend hier im schönsten Bundesland Österreichs. Und apropos Taylor Swift, die hat ja in dieser Woche ihre eigene Insektengattung quasi bekommen. Weichwanzen sind danach hier benannt worden. Da wird sie sich aber freuen, die Taylor Swift. Bei uns geht's weiter mit mehr Musik, mehr Abwechslung und mehr Salzburg. Wir starten rein ins Wochenende.

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11: Es ist 6:30.
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11: Regenschauer sind die Ausnahme am heutigen Abend und morgen scheint dann die meiste Zeit des Tages die Sonne mit bis an die 22 Grad. Der Sonntag dann ein bisschen durchzogen, da kann es auch immer mal wieder regnen. Vor allem am Morgen ist es auch neblig, aber auch die Sonne kommt phasenweise raus.
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11: Ihr kommt ohne gröbere Zeitverluste voran an diesem Freitagabend und wir wünschen eine gute und vor allem sichere Fahrt.
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11: Schönen Feierabend Salzburg hier im schönsten Bundesland Österreichs. Ich hoffe, ihr habt einen schönen Start ins Wochenende. Hier kommt der nächste 90er. Das ist Texas mit Summer Sun.

0: Wunderschönen Freitag hier im schönsten Bundesland Österreichs und heute holen wir uns die Tabellenspitze.
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0: Zumindest vorübergehend, denn wenn die Bullen heute in Ried gewinnen, dann haben sie zumindest bis Sonntag die Tabellenspitze inne. Der Bullenverteidiger Valentin Zabranski.
2: Also in Ried ist es natürlich immer schwer zu spielen, weil sie sehr kompakt auftreten und mit ihrem Publikum zu Hause sehr viel Leidenschaft auf den Platz bringen und immer sehr motiviert sind.
0: Und ich finde, in Ried kommt es immer darauf an, wie der Spielverlauf ist. Wenn du da früh 1-0 oder 2-0 führst, dann läuft das Spiel in deine Richtung. Wenn es auf Messerschneide ist, dann ist das Publikum da, das Stadion ist eng und dann würgen dich die Rieder quasi. Aber hoffen mal, dass die Bullen da heute gewinnen. Bei mir im Studio auch noch Jessica Kompointen aus der Nachrichtenredaktion. Jetzt ganz schnell noch, ich weiß ja, du bist Didi Kübauer-Fan. Die haben am Sonntag das Spitzenspiel bei Sturm Graz. Wie geht das aus?
3: Ja, das macht der LASK.
0: Das macht der LASK. Mhm. Dann ist Sturm Graz für mich schon fast aus dem Titelrennen, denn dann haben schon einige Punkte Rückstand auf den Tabellenführer LASK, sollte das so ausgehen.
3: Endlich also, mal wieder spannend.
0: Ja, das wäre dann eine richtig spannungsgeladene Tabellenspitze. Mhm. Schauen wir noch, was Rapid an dem Wochenende macht. Die sind ja morgen in Kärnten gegen den WAC gefordert. Auf jeden Fall müssen die Salzburger heute einmal vorlegen und los geht's im Innviertel um 19.30 Uhr.
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8: Im Studio Jessica Kornpointner. Nicht vergessen, ab Montag wird das Neutor in der Stadt Salzburg komplett gesperrt. Stadt- und Verkehrsbetriebe appellieren an alle Salzburger, sich auf die Änderungen vorzubereiten. Dazu gehört auch, Änderungen bei Buslinien, Haltestellen und Umstieg zu prüfen. Es braucht gerade zu Beginn etwas Geduld und die Mithilfe von allen, so der Bürgermeister Bernhard Auinger. Die Grünen drängen auf ein Klimaschutzgesetz mit verbindlichen Zielen, einen engagierten Kampf gegen die Trockenheit und Hitzeschutzmaßnahmen, vor allem auch als Vorbereitung auf den nächsten Sommer. Dafür wird die Partei in der von Ihnen beantragten Sondersitzung des Nationalrats am Montag einen dringlichen Antrag einbringen. Es brauche außerdem echte Renaturierung, so Parteichefin Leonore Gewessler. In der Straße von Hormus breitet sich nach Angaben der Umweltschutzorganisation Greenpeace ein Ölteppich in besorgniserregender Weise aus. Die Verschmutzung befindet sich auf der östlichen Seite der Meerenge. Innerhalb nur eines Tages habe sich die sichtbare Fläche ungefähr verdoppelt, heißt es in einer Mitteilung. Es geht mittlerweile um mehr als 400 Quadratkilometer. Das Öl könnte von dem Rohöltanker Riesco stammen, das zuletzt nahe dem Ausgangspunkt der Verschmutzung geortet worden ist. Und noch zum Fußball. Nach dem Cup-Erfolg in St. Pölten und vor dem Auftakt der Europa League nächste Woche steht für den FC Red Bull Salzburg heute wieder die Bundesliga auf dem Programm. Unter dem Flutlicht der BWT Oberösterreichische Arena treffen die Salzburger auswärts auf die SV Ried. Auch die Oberösterreicher haben einen souveränen 5:1 im Cup geschafft. Ankick im Flutlichtspiel ist heute um 19.30 Uhr.
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10: Morgen starten wir mit frischen Temperaturen in den Samstag rein. Untertags wird es dann aber wärmer bei 22 Grad und es scheint die meiste Zeit des Tages die Sonne. Am Sonntag sind dann mehr Wolken mit dabei, vor allem am Morgen kann es neblig sein und am Nachmittag ist es so ein Wechselspiel aus Sonne und Wolken. Der Montag wird dann ebenfalls wechselhaft bei 17 bis 23 Grad.
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Mit Bruno Mars geht's in diesen Freitagabend. Und weiter geht's bei uns mit mehr Musik, mehr Abwechslung und mehr Salzburg. Das ist Thorsten Einerson.

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Alex Warren mit Fever Dream. Es ist der Freitagabend hier im schönsten Bundesland Österreich. Schön, dass ihr mit dabei seid. Hier ist Antenne Salzburg. Und bei Hubosank mit The Reason, da müssen wir doch alle irgendwie an Grey's Anatomy denken. Schönen Freitagabend.

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2: Hier ist das Wetter für das schönste Bundesland Österreichs. Morgen scheint meistens die Sonne und die Temperaturen erreichen bis an die 22 Grad. Am Sonntag sind dann mehr Wolken mit dabei, vor allem am Morgen kann es auch neblig sein. Die Sonne zeigt sich aber immer wieder mal und gegen Abend hin, da ist auch wieder etwas Regen mit dabei. Der Montag wird dann wechselhaft auch wieder mit etwas Sonne und etwas Regen bei 17 bis 23 Grad.
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